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2: Guten Morgen, ich bin der Jonathan Ernst.
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2: Am Sonntag ist im italienischen Bologna ein Marokkaner bei einem Polizeieinsatz ums Leben gekommen. Gestern Abend hat es nun in mehreren Städten Italiens Proteste deswegen gegeben. Mehrere tausend Menschen versammelten sich in Bologna in der Innenstadt. Sprecher der Familie forderten Aufklärung. Auf einem Video des Vorfalls am Sonntag ist zu sehen, wie der Marokkaner von zwei Polizisten auf den Boden gedrückt wird, bis er sich nicht mehr bewegte. US-Präsident Donald Trump hat Zusatzzölle in Höhe von 50% gegen Kanada angekündigt. Betroffen seien verschiedene Güter. Als Beispiele wurden Wein, Zement und Hockeyschläger genannt. Sie sollen in einem Monat in Kraft treten. Die USA reagiere damit auf Kanadas diskriminierende Behandlung amerikanischer Produkte. Die USA haben in der Nacht erneut den Iran angegriffen. Ziel seien militärische Einrichtungen gewesen, heißt es vom zuständigen Militärkommando. Irans Angriffsmöglichkeiten gegen Handelsschiffe in der Straße von Hormus sollen so geschwächt werden. Es ist inzwischen die 10. Nacht in Folge, in der die USA den Iran angreifen. In der Straße von Hormus ist derweil in der 2. Nacht in Folge ein Tanker angegriffen worden. Der Weltfußballverband FIFA leitet nach dem WM-Final ein Verfahren gegen Argentinien ein. Wie die FIFA mitteilt, habe das Disziplinarkomitee entsprechende Schritte ergriffen. Argentinische Fußballer sorgten nach dem Spiel für unschöne Szenen. Unter anderem griff Leandro Paredes bei Rangeleien Spaniens Gavi am Leibchen, traf ihn mit der Hand im Gesicht und schubste ihn zu Boden.
0: Bern1 Verkehrsservice.
2: Keine Meldungen von der Strasse, kommen gut das Ziel.
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2: Es gibt wieder viel Sonne, bis zu 26 Grad warm wird es und größtenteils bleibt es wolkenlos. Auch die restliche Woche bleibt es endlich schön. Erst am Wochenende könnte es dann wieder regnen.
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1: Es ist 17:30.
2: Guten Morgen, ich bin der Jonathan Ernst.
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2: Am Sonntag ist im italienischen Bologna ein Marokkaner bei einem Polizeieinsatz ums Leben gekommen. Gestern Abend hat es nun in mehreren Städten Italiens Proteste deswegen gegeben. Mehrere tausend Menschen versammelten sich in Bologna in der Innenstadt. Sprecher der Familie forderten Aufklärung. Auf einem Video des Vorfalls am Sonntag ist zu sehen, wie der Marokkaner von zwei Polizisten auf den Boden gedrückt wird, bis er sich nicht mehr bewegte. US-Präsident Donald Trump hat neue Zusatzzölle in der Höhe von 50% gegen Kanada angekündigt. Betroffen seien verschiedene Güter, als Beispiele wurden Wein, Zement und Hockeyschläger genannt. Die Zölle sollen in einem Monat in Kraft treten. Die USA reagiere damit auf Kanadas diskriminierende Behandlung amerikanischer Produkte, heißt es. Der kanadische Premierminister Mark Carney hat sich für Gespräche bereit erklärt, um die Streitpunkte zu klären. Der Weltfußballverband FIFA leitet nach dem WM-Final ein Verfahren gegen Argentinien ein. Wie die FIFA mitteilt, habe das Disziplinarkomitee entsprechende Schritte ergriffen. Argentinische Fußballer sorgten nach dem Spiel für unschöne Szenen. Unter anderem griff Leandro Paredes bei Rangeleien Spaniens Gavi am Leibchen, traf ihn mit der Hand im Gesicht und schubste ihn zu Boden.
0: Bern 1 Verkehrsservice.
2: Keine Meldungen von der Strasse, kommen gut ans Ziel.
0: Wetter.
2: Es gibt wieder viel Sonne, bis zu 26 Grad warm wird und größtenteils bleibt es wolkenlos. Auch die restliche Woche bleibt es endlich schön. Erst am Wochenende könnte es dann wieder regnen.
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4: Und gemütlichem Sound von Harry Styles. Guten Morgen.

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Für all die, die gestern Abend eine Entzugserscheinung hatten, weil gar kein WM-Match ist gelaufen. Wir liegen euch, wenn schon, der WM-Song. Der von der Shakira, zusammen mit dem Burna Boy, Dai Dai, für das wir das

0: Wir waren gerade mit dem Hund draussen, kommen die Tina und jetzt gibt es zuerst mal einen warmen Kaffee für euch. Guten Tag zusammen. Startet angenehm mit uns und viel gutem Saal mit den Holly Humberstone und Justin Timberlake. Also Mark Amber. Dazu das Neueste vom Tag von dem Dienstag, 21. Juli, in den News um 6 Uhr.
1: Ich bin Mary Milanovic. Guten Morgen.
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1: Nachdem ein Einwanderer aus Marokko bei einem Polizeieinsatz ums Leben gekommen ist, ist es in Italien zu Protesten gekommen. In der Universitätsstadt Bologna, wo der 42-Jährige starb, versammelten sich mehrere tausend Menschen in der Innenstadt. Sprecher der Familie forderten Aufklärung. Im Anschluss an die zunächst friedliche Kundgebung warfen einige Teilnehmende Flaschen auf die Polizei. Laut den Rettungsdiensten wurden mindestens 11 Menschen verletzt, sowohl Demonstrierende als auch Polizisten. Die FIFA leitet nach dem WM-Final ein Verfahren gegen Argentinien ein. Wie sie mitteilt, habe das Disziplinarkomitee entsprechende Schritte ergriffen. Unter anderem hatte sich der Argentinier Leandro Paredes zu einer Tätigkeit hinreißen lassen. Er traf dabei einen spanischen Spieler mit der Hand im Gesicht und schubste ihn zu Boden. Die Deutsche Bahn will den Alkoholkonsum an allen Bahnhöfen in Deutschland verbieten. Das Verbot soll bis Mitte Oktober eingeführt werden und gilt für Perrons und Bahnhofshallen. Wer gegen das Verbot verstößt, muss mit einem Platzverweis und bei Wiederholung mit einem Hausverbot rechnen, berichtet die Bild. US-Präsident Donald Trump hat im Handelsstreit mit Kanada den Druck erhöht und neue Zusatzzölle in Höhe von 50% angekündigt. Betroffen sind laut dem Weißen Haus Güter, die in die USA importiert werden, beispielsweise Hockeyschläger, Wein und Zement. Die neuen Zölle würden auf Importe aus Kanada im Wert von rund 20 Milliarden US-Dollar gelten.
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3: Läuft aktuell auf störungsfrei auf der Berner Strasse. Wünsche ganz eine ganz gute und eine sichere Fahrt.
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0: Schau, jetzt, das haben wir so, schon lange nicht mehr gesagt, dass es am Morgen ein Pullover mal verleiden.
3: Ja, es mal wirklich eins leiden.
0: Es ist so. 14 Grad im Moment, 24 höchstens heute Nachmittag und es gibt einen wunderbaren Sommertag.
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0: Zusammen mit dem Neuen Freiburghaus.
3: Guten Start in der Dienstag.
0: Und zusammen mit euch. Hallo miteinander.

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1: Ein schöner Spiezerbuch geht euer Konzertsommer weiter, jetzt nach dem Guschen. Am Donnerstag diese Woche spielen unter anderem die Lovebox. Nachher am Freitag da dann der Podcast. Und der George. Und am Samstag gibt es nebst auch ganz viele andere coole Bands. Gielen aus Schaffhausen. Gordon and the Dream. Also gute Musik und Sommerfeeling von einer von der schönsten Festivalkulissen im Berner Oberland. He? 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
1: Ganz gute Dienstagmorgen, 10 ab 6 Uhr.

0: 18 Minuten ab der 6. Schönen guten Morgen zusammen.
1: Guten Morgen.
0: Auf der Straße.
1: Läuft alles rund, keine Meldungen, da kommen überall störungsfrei durch. Gute Fahrt wünsche ich.
0: Und vom Wetter her, man kann einfach besser durchschnaufen. Im Moment ist es noch gerade kühl, so zwischen 12 und 14 Grad. Und dann wird es heute am Nachmittag maximal 24 Grad mit Sonne und fast kein Wölkchen am Himmel.
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0: 20 auf 6. Guten Morgen zusammen.
1: Guten Morgen.
0: Nur die schnell kleine Zwischenfrage morgen früh. Habt ihr auch schon Wetten abgeschlossen, wo ihr im Nachhinein gedacht habt, nein, warum?
1: Ja, so geht es jetzt am... So geht es jetzt am spanischen Spieler Marc Cucurella.
0: Ja.
1: Er hat nämlich während der Fußball-WM plagiert, wenn Spanien sollte Weltmeister werden, dann tätowiert er sich das Gesicht vom spanischen Trainer Luis de la Fuente.
0: Mhm. Und was ist passiert?
1: Spanien ist Weltmeister geworden.
0: Ja. Weißt du, denkst du, wenn andere kaufen irgendwie sich eine neue Uhr so nach einem Tattoo und der Cucurella den Trainer unter der Haut.
1: Ja.
0: Jetzt sind wir natürlich gespannt, wo er das Gesicht nachher vom Trainer tätowieren lässt.
1: Ja, und zieht er es wirklich durch?
0: Mhm.
1: Weil so ein Tattoo kann man dann nicht so schnell wechseln wie im Fußball der Trainer.
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0: Kann man gut führen.
1: Gebiger Start in den Dienstagmorgen.
0: Mit oder ohne Tattoo?
1: Ja.

So, wie sieht es bei euch aus? Seid ihr im Team Müsli oder im Team Ankerschnitt, also zum Morgen? So oder so. Bei uns müsst ihr euch auf jeden Fall nicht entscheiden, in Sachen gutem Sound. Da bekommt ihr alles. Katy Perry.

0: Tragport sind.
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0: Dienstag, 21. Juli, das sind die News vom Tag um 6:30.
2: Ich bin Mary Milanovic. Guten Morgen.
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3: Vor dem FIFA-Hauptsitz in Zürich hat gestern Abend eine bewilligte Demonstration stattgefunden. Angeführt von einem deutschen Sportmoderator und Fußballfan stand die Demonstration unter dem Motto «Infantino out», berichtet BRK News. Nach Ansicht des Organisators drehte FIFA-Präsident Gianni Infantino die Werte des Fußballs mit Füßen. Vor Ort erschienen nur eine Handvoll Demonstrierende. Rund 2 Millionen Menschen haben den frisch gekrönten spanischen Fußballweltmeister in Madrid einen triumphalen Empfang bereitet. Bei der Parade im offenen Bus durch das Stadtzentrum jubelten die Menschen. Die Regierung schätzte die Zahl der Menschen entlang der Busfahrt und bei der Riesenparty auf rund 2 Millionen. Die argentinische Fußballnationalmannschaft kam ohne ihren Superstar Lionel Messi in Buenos Aires an. Die Deutsche Bahn will den Alkoholkonsum an allen Bahnhöfen in Deutschland verbieten. Das Verbot soll bis Mitte Oktober eingeführt werden und gilt für Perrons und Bahnhofshallen. Wer gegen das Verbot verstößt, muss mit einem Platzverweis und bei Wiederholung mit einem Hausverbot rechnen, berichtet die Bild. US-Präsident Donald Trump hat im Handelsstreit mit Kanada den Druck erhöht und neue Zusatzzölle in Höhe von 50% angekündigt. Betroffen sind laut dem Weißen Haus Güter, die in die USA importiert werden, beispielsweise Hockeyschläger, Wein und Zement. Die neuen Zölle würden auf Importe aus Kanada im Wert von rund 20 Milliarden US-Dollar gelten.
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4: Aktuell da läuft immer noch störungsfrei auf den Berner Strassen. Ich wünsche ganz gute und eine sichere Fahrt.
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5: Also hey, ganz viele von euch den Sommer so richtig gern. Am Morgen früh noch frisch, dass man vielleicht sogar ein Pullover anlegen, wie zum Beispiel heute bis so zwischen 12 und 14 Grad. Und am Nachmittag wärmt es aber dann gleich auf angenehme 24 Grad. Viel Sonne und wenn überhaupt ein paar harmlose Wölkchen zur Verzierung.
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4: Guten Morgen.
1: Ganz

0: Das ist der Dienstagmorgen bei Radio Bern 1 mit One Republic. 20 vor 7 Uhr heute zusammen. Habt ihr Lust, euch bei bester Aussicht zu verzaubern und vor allem mitzureissen am Thunersee? Und ich meine, es reisst einem einfach mit, oder, wenn man Songs vom Musical Grease hört. Und das aktuell für den Thunersee-Spiel. Noch bis zum 22. August sieht man dort coole Tänze, Gesänge, die man die Haut geht. Und wenn man es dann gesehen hat, dann kann man einfach irgendwie gefühlt nicht genug davon überkommen.
1: Es war der Wahnsinn. Wirklich, ich bin geflasht und ich glaube, ich muss noch das zweite Mal kommen. Die Tänze, die Kleider, die Stimme, die Menschen generell, die haben das so wahnsinnig gemacht. Das Singen und Texten, dass sie das alles können. Und die Tänze, das ist echt Wahnsinn. Also ich glaube, das muss ich zuerst ein bisschen verarbeiten.
0: Ihr könnt sehr gerne schauen, wie es euch geht nach dem Musical Grease. Es ist einfach ein richtig fantastischer Abend. Und ich habe morgen zwei Tickets für die Vorstellung von diesem Freitag. Also vielleicht schnell eure Agenda checken, ob ihr den Freitag überhaupt könntet. Und die Tickets, die gibt es nachher heute Morgen bei mir, kurz nach der 9. Kommen wir gut vor.
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0: Jeff.
1: Fast so ein bisschen sphärisch. Landen wir in diesem Dienstag Morgen. Hallo miteinander. 4:07 war es.
2: Und auf der Straße läuft alles störungsfrei. Dort kann man immer noch überall gebig durch. Ich wünsche eine ganz gute und eine sichere Fahrt.
1: Und ansonsten ist es so ein wunderbarer Sommermorgen, wo man durchlüften kann, wo man raus kann spörteln kann, wo man einfach wieder mal durchschnaufen kann. Und heute Nachmittag 24 Grad und sonst viel Sonne. Und dazu, wenn überhaupt, nur ein paar harmlose Wölkchen. Guten Morgen miteinander.
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0: Gut, jetzt ist die Morgen zusammen. Habt ihr nach dem wunderbaren Güscher schon genug von Festivals? Oder darf es schon das nächste sein?
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0: In 9 Minuten ist es 7 Uhr. Schönen guten Tag zusammen.

0: gleichzeitig so zwischen Duschivorhang und Kaffeemaschine. Ihr macht euch bereit für den Tag und wir dürfen eure Begleitung dazu sein. Herzlich willkommen in der nächsten halben Stunde mit dem Felix Jähn. Zusammen mit Britney Spears und Jennifer Lopez. Macht es immer für euch bereit.
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0: Das Neueste vom Tag in den News am 7.
7: Ich bin Mary Milanovic. Guten Morgen.
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7: Nachdem ein Einwanderer aus Marokko bei einem Polizeieinsatz ums Leben gekommen ist, ist es in Italien zu Protesten gekommen. In der Universitätsstadt Bologna, wo der 42-Jährige starb, versammelten sich mehrere tausend Menschen in der Innenstadt. Sprecher der Familie forderten Aufklärung. Im Anschluss an die zunächst friedliche Kundgebung warfen einige Teilnehmende Flaschen auf die Polizei. Laut den Rettungsdiensten wurden mindestens 11 Menschen verletzt, sowohl Demonstrierende als auch Polizisten. Die FIFA leitet nach dem WM-Final ein Verfahren gegen Argentinien ein. Wie sie mitteilt, habe das Disziplinarkomitee entsprechende Schritte ergriffen. Unter anderem hatte sich der Argentinier Leandro Paredes zu einer Tätigkeit hinreißen lassen. Er traf dabei einen spanischen Spieler mit der Hand im Gesicht und schubste ihn zu Boden. Die Deutsche Bahn will den Alkoholkonsum an allen Bahnhöfen in Deutschland verbieten. Das Verbot soll bis Mitte Oktober eingeführt werden und gilt für Perrons und Bahnhofshallen. Wer gegen das Verbot verstößt, muss mit einem Platzverweis und bei Wiederholung mit einem Hausverbot rechnen, berichtet die Bild. US-Präsident Donald Trump hat im Handelsstreit mit Kanada den Druck erhöht und neue Zusatzzölle in Höhe von 50% angekündigt. Betroffen sind laut dem Weißen Haus Güter, die in die USA importiert werden, beispielsweise Hockeyschläger, Wein und Zement. Die neuen Zölle würden auf Importe aus Kanada im Wert von rund 20 Milliarden US-Dollar gelten.
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9: Läuft aktuell immer noch störungsfrei auf der Strasse. Wünsche ganz gute und eine sichere Fahrt.
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0: Irgendwie in den letzten paar Tagen etwas erholter im Morgen starten, weil man glaube einfach besser schlafen kann, wenn es in der Nacht nicht mehr so wahnsinnig warm ist. Darum machen wir jetzt aber gut noch den Pulli verleiden bei so zwischen 12 und 14 Grad. Es gibt aber einen schönen Sommertag. 24 Grad höchstens mit viel Sonne.
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9: Guten Morgen.
0: Und es gibt Sachen, die man nicht kaufen kann. Sonnenuntergang zum Beispiel. Oder der Moment, wo eine coole Band auf der Bühne loslegt und mit Zeit am liebsten anhalten möchte. Genau aus diesen Momenten ist Rocks am See gemacht, in der Spiezer Bucht. Mit Dadan de Portals, The Garden and the Tree, Lovebox, George und noch vielen Bands mehr. Und ihr könnt euren Lieblingsmensch mitnehmen und dann 3 Tage dort mit dabei sein.
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0: Jetzt einfach am schnellsten durchkommen. 031 327 11 22. Guten Morgen miteinander.
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0: Tadeo und Portos, The Gardener and the Tree und Lovebox und noch viele mehr. 3 Tage am Rox am See und ihr seid mit dabei.
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0: Schönen guten Morgen, da habe ich das Telefon von Walter Wiel.
2: Ja, guten Morgen, Nicole.
0: Hallo Madeleine, wo bist du gerade unterwegs?
2: Durch den Donau Bern.
0: So ein bisschen am Sonnenaufgang entgegen, in diesem Fall.
2: Ja, fast ein bisschen, ja.
0: Jetzt am Sonnenaufgang entgegen und ab dem Donnerstag, Freitag und Samstag nachher am Sonnenuntergang entgegen, kann man eigentlich fast sagen, in der Spiezer Bucht.
2: Ja, das ist mega cool. Das ist die schönste Bucht.
0: Die Tickets, die gehören dir. 3 Tage Rox am See für dich.
2: Ich freue mich, mega. Das ist mega cool, danke vielmals.
0: Auf was freust du dich am meisten?
2: Ja, Lovebox.
0: Oh ja, du redest mir aus dem Herz. Was verbindet dich mit denen?
2: Cool. Ja, ich habe schon ein Konzert gesehen und ja. Es ist einfach schöne Musik und nein, mit der Stimmung dort am See und so, das wird sicher mega cool.
0: Da hast du dich so richtig verzaubern.
2: Mega, mega cool, danke vielmals.
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0: für euch und eure Begleitung 3 Tage Rox am See. Die nächsten Tickets gibt es bei mir kurz nach den 8. Das heisst aber zuerst mal richtig angenehm und möglichst gechillt in diesen Dienstagmorgen rausstarten.

0: 17 Minuten auf der 7. ist es. Und im Moment, ich glaube, man merkt, es immer noch Sommerferien.
1: Definitiv, es läuft immer noch alles rund. Ihr kommt überall störungsfrei durch. Ich wünsche ganz eine gute und eine sichere Fahrt.
0: Sommerferien, vor allem das Wetter, das sehr gut dazu passt. Auch heute wieder Badewetter und auch sonst. Wetter eigentlich für die, die am Arbeiten sind und vielleicht am Mittag gerne wieder mal draussen an der Sonnenwetter verbringen, kann man gut machen. Heute bei schönstem Wetter um 24 Grad. Guten Morgen miteinander.
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0: Jetzt haben wir schon 20:07, aber wie soll Radio Bern 1 kurz vor den 8 tönen? Welchen Song wollt ihr heute?
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0: Guten Morgen zusammen.
2: Guten Morgen.
0: Zu der Auswahl heute der Bryan Adams mit Summer of 69. Ganz klar, einer der bekanntesten Rocksongs überhaupt. Und seit den 80er-Jahren gehört er zu jedem Sommer mit dazu. Egal, ob in einem Festival, im Auto oder an einem Grillfest.
2: Oder wollt ihr eher der Luis Fonsi hören?
0: Despacito. Der geht auch immer.
2: Ja, mit Despacito, der Latin-Mega-Hit, hat 2017 die ganze Welt erobert und ist eines der meistgelosten Lieder aller Zeiten. Perfekt für Sommerstimmung und Ferienvibes. Also, ihr könnt eben jetzt per WhatsApp abstimmen, ob ihr eher die musikalische Harley Davidson von Bryan Adams wollt oder der Guy Pirinha von Luis Fonsi.
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0: Für dich ist auch klar, wer das du willst, gell?
2: Ja, ich wäre eher für Luis Fonsi.
0: Wie wäre er für Bryan Adams?
2: Dann sehen wir mal, was die Hörerinnen und Hörer wollen.
0: Spannend.

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0: mir vorstellen. Das hier, das ist eure Musik in der nächsten halben Stunde. Unter anderem der Teddy Swims, der uns da ja noch mal so ein bisschen zurückkatapultiert an das Gurtenfestival. Sommermusik mit Nico Santos und Hecht. Hier von eurem Lieblingssender Radio Bern 1 vor der Nacht.
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0: Das sind News am 7:30.
4: Ich bin Mary Milanovic. Guten Morgen.
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6: Vor dem FIFA-Hauptsitz in Zürich hat gestern Abend eine bewilligte Demonstration stattgefunden. Angeführt von einem deutschen Sportmoderator und Fußballfan stand die Demonstration unter dem Motto «Infantino out», berichtet BRK News. Nach Ansicht des Organisators drehte FIFA-Präsident Gianni Infantino die Werte des Fußballs mit Füßen. Vor Ort erschienen nur eine Handvoll Demonstrierende. Rund 2 Millionen Menschen haben den frisch gekrönten spanischen Fußballweltmeister in Madrid einen triumphalen Empfang bereitet. Bei der Parade im offenen Bus durch das Stadtzentrum jubelten die Menschen. Die Regierung schätzte die Zahl der Menschen entlang der Busfahrt und bei der Riesenparty auf rund 2 Millionen. Die argentinische Fußballnationalmannschaft kam ohne ihren Superstar Lionel Messi in Buenos Aires an. Nachdem ein Einwanderer aus Marokko bei einem Polizeieinsatz ums Leben gekommen ist, ist es in Italien zu Protesten gekommen. In der Universitätsstadt Bologna, wo der 42-Jährige starb, versammelten sich mehrere tausend Menschen in der Innenstadt. Laut den Rettungsdiensten wurden mindestens 11 Menschen verletzt, sowohl Demonstrierende als auch Polizisten. US-Präsident Donald Trump hat im Handelsstreit mit Kanada den Druck erhöht und neue Zusatzzölle in Höhe von 50% angekündigt. Betroffen sind laut dem Weißen Haus Güter, die in die USA importiert werden, beispielsweise Hockeyschläger, Wein und Zement. Die neuen Zölle würden auf Importe aus Kanada im Wert von rund 20 Milliarden US-Dollar gelten.
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7: Läuft immer noch alles rund auf der Berner Straße, wünsche ich weiterhin ganz eine gute und eine sichere Fahrt.
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0: Noch hat wahrscheinlich wieder deine Sonnenstrahlenfrisur.
7: Wieso also Sonnenstrahlenfrisur?
0: Er hat blonde Haare und wenn du die so aufschälst, dann sieht es aus
7: wie ein Sonnenli, das hinten vorkommt.
0: Mega schön. Auf jeden Fall genau das Wetter erwartet noch heute. Dazu 24 Grad am Nachmittag.
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0: Mit dem neuen Freiburghaus.
7: Guter Start in der Zeit, wünschen wir.
0: Und dem Teddy Swims. Es war ein wahnsinnig schönes Konzert am Gurtenfestival. Und irgendwie hat das Wetter auch dann, aber gerade zum Bühnenbild passt, weil es auch weit weg hat geblitzt und donnert. Wisst ihr noch?

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0: ist die 21. Juli. Und je nachdem, wenn ihr jetzt wirklich, sagen wir, so 3-4 Tage auf dem Guschenseit seid, dann kann es gut sein, dass man das vielleicht heute noch ein bisschen noch geschwört, auf jeden Fall. Aber hey, der Konzertsommer, der ist einfach fantastisch. Und ich hoffe, ihr seid parat für die nächsten Tickets, die es eben hier bei uns gibt.
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2: 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Die schönste Bucht.
0: 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Drei Tage Rox am See für dich.
2: Ich freue mich, mega. Das ist mega cool. Danke vielmals.
0: Und das kommt im Fall auch dir. Die nächsten Tickets gibt es mir kurz nach der Nacht heute Morgen.
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0: 7:46 ist es. Guten Morgen.
1: Guten Morgen.
0: Und das hier, das passt super zum heutigen Tag.
2: Pack die Badehose ein, nimm dein kleines Schwesterlein.
0: Oder zu einem weiteren Sommertag heute.
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0: 24 Grad, viel Sonne und wenn überhaupt ein paar harmlose Wolken am Himmel. Und auf der Straße?
1: Läuft immer noch als Rundferienzeit, die merkt man, da kommen überall störungsfrei durch.
0: Und dazu haben wir noch coole Musik, der aktuelle Song von Taylor Swift. Schön, seid ihr dabei.
1: Guten Morgen.

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2: 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Und man kann sagen, es war relativ knapp gewesen, gerade einmal mit 53% hat gewonnen der Rocksong, der Bryan Adams mit Summer of 69.
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0: Gleich ist 8.
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0: Wenn ihr zum Haushaus geht, Autoschlüssel nicht vergessen und ja, ein Jäckli oder ein Pulli, da kann man gut verleiden beim Moment 13 Grad. Und etwas habt ihr heute Morgen schon mal richtig gemacht. Radio Bern 1 eingeschaltet. Herzlich willkommen in der nächsten Halbstunde bei dem Luis Capaldi. Mit Rihanna. Und dem Meghan Trainor. Also euer zweiter Morgen hier bei uns ist auf jeden Fall safe.
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0: Die aktuellen News rund um Bern, Schweiz und Welt jetzt in der Nacht am 8.
2: Ich bin Mary Milanovic. Guten Morgen.
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2: Die Zahl der Unfälle im öffentlichen Verkehr steigt, vor allem im Kanton Zürich, schreibt der Tagesanzeiger. Dabei gehen die meisten Unfälle glimpflich aus, da sich Passagiere im Innern des Fahrzeugs oft nur leicht verletzen. Dies, weil sich viele nicht festhalten und umstürzen, auch weil sie sich zu spät hinsetzen oder im Inneren des Fahrzeugs herumlaufen. Frauen verunfallen dabei deutlich häufiger als Männer. Sie stürzen doppelt so häufig. Die Fluggesellschaft Swiss hat zwei Piloten suspendiert, die alkoholisiert ein Flugzeug ab Genf steuern wollten. Andere Crewmitglieder meldeten den Vorfall einem Vorgesetzten. Alkoholtests erhärteten den Verdacht, berichtet 20 Minuten. Cockpit-Crews in Europa haben eine Obergrenze von 0,2 Promille, welche Restalkohol von Lebensmitteln oder Messfehler abfedern soll. Jedoch fordern zahlreiche Fluggesellschaften einen Verzicht von Alkohol mindestens 24 Stunden vor Abflug. Das US-Militär hat nach 5 Stunden seine neuesten Angriffe gegen den Iran beendet. Ziel sei

0: militärischer Einrichtungen gewesen, darunter Luftverteidigungssysteme, Kommandozentralen und Startanlagen für Drohnen und Raketen, teilt das zuständige US-Kommando mit. So sollen die Möglichkeiten Irans, weiter Handelsschiffe in der Straße von Hormuz anzugreifen, geschwächt werden. Wenige Stunden nach seiner Ernennung hat der neue britische Premierminister Andy Burnham das Kabinett neu geordnet. Der 56-Jährige machte unter anderem den früheren Verteidigungsminister zum Finanzminister. Dieser hatte das Kabinett im Juni aus Protest gegen den Kurs von Burnhams Vorgänger Keir Starmer verlassen.
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2: Läuft immer noch alles rund auf der Straße, wünsche ich weiterhin gute und eine sichere Fahrt.
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3: Es ist wieder so die Temperatur, oder heute Nachmittag bei 24 Grad, wo man es an der Sonne wieder so ein bisschen aushalten kann. Wo man am Mittag zum Beispiel raushöckeln kann oder es einfach schon ein bisschen geniessen. Heute 24 Grad.
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2: Guten Start in der Dienstag.
3: Zusammen mit euch. 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
5: Hallo.

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1: Schönen guten Morgen, Reto vom Aussendorf. Hallo, was hast du für eine Zeit bis jetzt?
3: Bis jetzt ist er gut für
1: uns. Und jetzt wird
3: er wird noch besser.
1: Ich kann dir sagen, jetzt wird er noch besser. Dir gehören zwei Tickets für As Rocks am See, und zwar 3-Tages-Pass.
3: Wow, das ist super. Ich bin noch nie am Rocks am See.
1: Oh, da kannst du dich freuen, ich sag dir. Es ist eine wunderschöne Spiezer Bucht.
3: Ja. Da freue ich mich drauf, ja.
1: Also Tade Ante Portas, Lovebox, The Gardener and the Tree. Das ist schon ein cooler Sound, oder?
3: Besser kann es ja gar nicht kommen, oder?
1: Gell? Und wie hast du im Moment sowieso, weil es gerade wieder so ein bisschen von der Temperatur her angenehmer ist?
3: Das finde

0: Ich gut, ja. Also bei 34 Grad bin ich nicht so fern, aber 24, 25 ist super für mich.
1: Also gut, und das ist ein Abend, wo du dann vielleicht gleich noch das Jäckchen mitnimmst, wenn es dann am See ein bisschen kühler sollte werden.
0: Das tue ich machen, ja.
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1: Jetzt ist es 13 Minuten ab der 8. Und hier kommt Meghan Trainor mit Getting Girl. Morgen miteinander.

0: Am 20.08 Uhr der Blick auf die Berner Strasse.
1: Es läuft immer noch als Rund, keine Meldungen, gute Fahrt wünsche ich.
0: Der Blick an den Himmel, da kommt es auch gut, mit viel Sonne, viel blauem Himmel und 24 Grad am Nachmittag. Und viel gutem Sand.
1: Definitiv.
0: Jetzt sind Bruno Mars, I Just Might. Guten Start.

0: Stell dir schnell vor, ein Sommer oben am See und dazu ein Musical, das begeistert. Und zwar das Musical. Grease wird noch bis zum 22. August an der Thuner Seespiel aufgeführt und ich habe euch Tickets kurz nach der 9 heute Morgen. Songs, die man kennt, Kostüme, die einem irgendwie so ein bisschen in Erinnerungen schwelgen, ganz viel Rock'n'Roll und Haarpomade. Und dazu eben eine Kulisse wie aus dem Bilderbuch. Das fasst, glaube ich, das Musical Grease und Thuner Seebühne perfekt zusammen. Dir würdet es so beschreiben?
1: Also es ist einfach Extremsport, was die Leute leisten auf der Bühne. Also wirklich Wahnsinn. Also, es hat ihm gefreut zum Zuschauen, bei allen, ja.
2: Ja, es war super gewesen, oder? Es hat ihm richtig mitgenommen und natürlich bei so einem Abend ist es grandios gewesen. Also ich frage mich natürlich immer, wie man so gut tanzen kann, wie die das hier abgeliefert haben. Es ist für mich wirklich Faszination.
0: Und ich würde freuen, ich habe ein Ticket, und zwar für die Show von diesem Freitagabend. Und das in einer halben Stunde. Also jetzt könnt ihr sehr gut und gerne noch schnell eure Agenda checken, ob ihr diesen Freitagabend noch nicht los habt. Und dann heisst es nach der 9 die Tickets gewinnen.
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0: Das hier, das ist euer Dienstagmorgen. Wo richtig gut gelaunt daherkommt, die Sachen gut am Sand. Könnt ihr ihn nach dem brauchen? Wer weiss? Fortune 9 auf jeden Fall mit der Beat Leonie. Der Shawn Mendes. Und ebenfalls viel Power vom David Guetta mit One Republic.
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0: Die aktuellen News um 8:30.
2: Ich bin Mary Milanovic. Guten Morgen.
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4: Die Zahl der Unfälle im öffentlichen Verkehr steigt, vor allem im Kanton Zürich, schreibt der Tagesanzeiger. Dabei gehen die meisten Unfälle glimpflich aus, da sich Passagiere im Innern des Fahrzeugs oft nur leicht verletzen. Dies, weil sich viele nicht festhalten und umstürzen, auch weil sie sich zu spät hinsetzen oder im Inneren des Fahrzeugs herumlaufen. Frauen verunfallen dabei deutlich häufiger als Männer, sie stürzen doppelt so häufig. Die Fluggesellschaft Swiss hat zwei Piloten suspendiert, die alkoholisiert ein Flugzeug ab Genf steuern wollten. Andere Crewmitglieder meldeten den Vorfall einem Vorgesetzten. Alkoholtests erhärteten den Verdacht, berichtet 20 Minuten. Cockpit-Crews in Europa haben eine Obergrenze von 0,2 Promille, welche Restalkohol von Lebensmitteln oder Messfehler abfedern soll. Jedoch fordern zahlreiche Fluggesellschaften einen Verzicht von Alkohol mindestens 24 Stunden vorab. Flug. Das US-Militär hat nach 5 Stunden seine neuesten Angriffe gegen den Iran beendet. Ziel seien militärische Einrichtungen gewesen, darunter Luftverteidigungssysteme, Kommandozentralen und Startanlagen für Drohnen und Raketen, teilt das zuständige US-Kommando mit. So sollen die Möglichkeiten Irans, weiter Handelsschiffe in der Straße von Hormuz anzugreifen, geschwächt werden. Wenige Stunden nach seiner Ernennung hat der neue britische Premierminister Andy Burnham das Kabinett neu geordnet. Der 56-Jährige machte unter anderem den früheren Verteidigungsminister zum Finanzminister. Dieser hatte das Kabinett im Juni aus Protest gegen den Kurs von Burnhams Vorgänger Keir Starmer verlassen.
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5: Läuft immer noch alles rund auf der Berner Strasse, wünscht weiterhin ganz eine gute und eine sichere Fahrt.
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0: Sonnenbrille, kurze Hosenwetter und dann den Mittag draussen verbringen oder vor allem am Nachmittag betteln. Kann man sehr gut machen, heute bei angenehmen 24 Grad.
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5: Guten Morgen.
3: Ganz

0: 20 vor 9 und jetzt geht es um etwas, wo auch, ja, ich würde mal behaupten, die meisten von uns auch schon gemacht haben. Nämlich irgendwo eine Pizza bestellen. Aber hier kommt es ein bisschen anders raus. Viel Spass mit dem Kellerfon in den nächsten 2 Minuten.
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2: Die erste Pizza, Corio?
3: Ja, grüezi wohl. Ich würde gerne Pizza bestellen.
2: Ja, was hätten Sie denn gern?
3: Gern 5 Prosciutto e Funghi.
2: 5 Prosciutto e Funghi?
3: Ja, und 3 davon ohne Pilz.
2: Also meinen Sie 2 Prosciutto e Funghi und 3 Prosciutto?
3: Nein, 5 Prosciutto e Funghi und 3 von denen haben keinen Pilz drauf.
2: Wenn Sie Pilz aber auslehnen, dann sind es nur noch Prosciutto, es sind keine Prosciutto e Funghi mehr.
3: Und 2 davon mit Peperoni drauf?
2: Ja.
3: Dafür haben Sie 4 gern ohne Käse.
2: Sie wollen jetzt 5 Pizzen bestellen. 2 davon sind Prosciutto e Funghi. Und die anderen ohne Pilz. Dann haben wir Prosciutto. Drauf noch Peperoni.
3: Na, also Peperoni und dann 4 davon haben noch mit viel Schinken.
2: Müssen Sie sich langsam entscheiden. Sie bringen mich da recht durcheinander.
3: Dann müssen Sie sich auch konzentrieren.
2: Also ich muss mich konzentrieren?
3: Ja.
2: Das ist ein totaler Sache, was Sie mir da angeben. Das kann nicht sein.
3: Ja, dann dazu noch 6 Quattro Stagioni.
2: 6 Quattro Stagioni?
3: Stagioni.
2: Wir haben nur Stagionis, nicht Stagonis.
3: Nein, Stagioni, schreibt man G-I-O-N-I.
2: Jawohl, so schreibt man es, aber so sagt es mir nicht aus.
3: Also 6 Quattro Stagioni, 2 ohne Pilz.
2: 2 ohne Pilz?
3: Ja, 5 statt Artischocken mit mehr Pilz.
2: Wie bitte?
3: Die haben Artischocken nicht gern.
2: Und mehr Pilz auf 5?
3: Ja.
2: Was, ich verstehe nicht, was Sie meinen mit mehr Pilz auf 5?
3: 3 noch Salami drauf.
2: 3 noch Salami drauf?
3: Ja.
2: Das kann ja gar nicht auf. Das ist wirklich lauter Blödsinn. Also, das kann nicht sein. Also, was geben Sie mir denn eigentlich da an? Welche von diesen 5 oder 6 wollen Sie denn Salami drauf haben?
3: Ja, 3.
2: Ja, 3. Was 3? Gott verdeckel, das geht doch nicht.
3: Dann hätte ich noch gern Salat bestellt.
2: So, ich weiß nicht, entweder sind Sie ein bisschen neben der Spur oder so, oder ist das irgendwie da ein Kellerverarschen oder so?
4: Herzlich willkommen beim Keller von
2: euch. Keller, wie kann ich aufstecken?

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0: ganz grosser Hit im Jahr 2007. Hörst du noch? Fergie, Big Girls Don't Cry. Schönen guten Morgen, 7:45 ist es. Und auf der Straße
1: läuft immer noch rund. Keine Meldungen, wünsche gute Fahrt.
0: Und vom Wetter her ist es heute so, dass man wieder mal so richtig durchschnaufen kann und auch wieder mal ein bisschen spürteln kann. Im Moment haben wir 16 Grad und am Nachmittag höchstens 24 mit viel Sonne und viel blauem Himmel. Und wenn überhaupt hier und da vielleicht einfach mal so ein bisschen Wölkchen. Aber da sehen wir aus Verzierung. Guten Morgen miteinander.
1: Gebiger Start in der Dienstag.

0: ist es 9 Uhr. Guten Morgen.
1: Guten Morgen.
0: Wie sieht es bei euch aus? Habt ihr auch schon mal eine Wette abgeschlossen, wo ihr im Nachhinein so denkt, nein, warum?
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1: Ja, so geht es jetzt am spanischen Fußballspieler Marc Cucurella. Er hat während der Fußball-WM plagiert, wenn Spanien so die Weltmeister werden soll. Dort tätowiert er sich das Gesicht vom spanischen Trainer Luis de la Fuente.
0: Und was ist passiert?
1: Wie wir alle wissen, Spanien ist Weltmeister geworden.
0: Ja, wenn andere kaufen sich irgendwie eine Uhr nach dem Tattoo. Cucurella, gerade der Trainer, hat gerade den Trainer unter der Haut. Sind wir gespannt, was er dann macht. Weißt du, in meinen Worten ist das Gesicht nachher vom Trainer wirklich tätowieren.
1: Ja, und vor allem, ob er es dann wirklich durchzieht, weil so ein Tattoo, das kann man dann nicht so schnell auswechseln wie ein Fußballtrainer.
0: Stimmt.
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0: Es ist genau so ein Tag, wo man vielleicht Wäschtag hat. Das könnte einem je nachdem vielleicht durch ein bisschen anschnäckeln. Aber was schön ist, die Wäsche einfach draußen aufzuhängen. Duftet doch dann irgendwie immer speziell fein. Und im Hintergrund Radio Bern 1 hören mit dem Harry Styles. Limp Bizkit. Und der Joy Marlene. Und noch viel mehr.
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0: Die aktuellen News am 9.
4: Ich bin Mary Milanovic. Guten Morgen.
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4: Die Migros ist der beliebteste Dattelhändler der Schweiz. Das zeigt eine Umfrage von Moneyland. Knapp dahinter folgt Coop und Digitec Galaxus. Dabei gibt es Unterschiede zwischen den Regionen. Deutsch-Schweizerinnen sind mit der Drogerie Müller zufriedener als die Romandie. Umgekehrt schneidet Decathlon in der Romandie besser ab. Auffällig ist zudem, Männer sehen die Dattelhändler kritischer als Frauen. Mit jedem Dattelhändler zeigen sich Frauen zufriedener als Männer. Die einzige Ausnahme ist Denner. Die Fluggesellschaft Swiss hat zwei Piloten suspendiert, die alkoholisiert ein Flugzeug ab Genf steuern wollten. Andere Crewmitglieder meldeten den Vorfall einem Vorgesetzten. Alkoholtests erhärteten den Verdacht, berichtet 20 Minuten. Cockpit-Crews in Europa haben eine Obergrenze von 0,2 Promille, welche Restalkohol von Lebensmitteln oder Messfehler abfedern soll. Jedoch fordern zahlreiche Fluggesellschaften einen Verzicht von Alkohol mindestens 24 Stunden vor Abflug. Das US-Militär hat nach 5 Stunden seine neuesten Angriffe gegen den Iran beendet. Ziel seien militärische Einrichtungen gewesen, darunter Luftverteidigungssysteme, Kommandozentralen und Startanlagen für Drohnen und Raketen, teilt das zuständige US-Kommando mit. So sollen die Möglichkeiten Irans, weiter Handelsschiffe in der Straße von Hormuz anzugreifen, geschwächt werden. Wenige Stunden nach seiner Ernennung hat der neue britische Premierminister Andy Burnham das Kabinett neu geordnet. Der 56-Jährige machte unter anderem den früheren Verteidigungsminister zum Finanzminister. Dieser hatte das Kabinett im Juni aus Protest gegen den Kurs von Burnhams Vorgänger Keir Starmer verlassen.
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5: Läuft dort rund auf der Berner Strasse, wünsche weiterhin ganz gute und eine sichere Fahrt.
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0: Sonnenbrille nicht vergessen, die packt man glaube ich automatisch irgendwie heute ein. Und nachher am liebsten schon Badesachen, dass ihr am Feierabend betteln könnt. Es gibt einen schönen Tag um 24 Grad.
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5: Guten Tag wünsche ich.
0: Was hast du jetzt überlegt?
5: Ich weiss auch nicht.
0: Auf jeden Fall, dir müsst gar nichts überlegen. Und jetzt so schnell wie möglich ins Studio anrufen. 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
1: Wenn es viel muss.

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0: Bis zum 22. August wird Grease aufgeführt, oder du und der Seerspiel. Es ist Musik und das Musical, das einem so richtig mitreisst und einem wirklich einfach so richtig verzaubert. Natürlich ebenfalls mit ihren wunderbaren Kulissen. Und ich lade euch genau dorthin ein. Schönen guten Morgen, Fabienne von Schönbühl.
1: Hallo Nico, moin.
0: Was hast du bis jetzt für einen Dienst? Ein
1: guter bis jetzt, heute ist noch getestet.
0: Du gehst am Freitag an Grease schauen.
1: Hey, nein, so cool. So lange drauf gewartet.
0: Schon? Nein.
1: Super, ja, sehr, ja.
0: Was ist es, was dich am meisten darauf freust?
1: Kleider, Musik, Ambiente, einfach alles, ja.
0: Den Film Grease kennst du auch?
1: Den kenne ich auch, ja.
0: Dann wird's dir, kann ich mir vorstellen, ähnlich gehen bei mir, wenn man dort auf der Tribüne hockt und zuschaut, dass man sich fast muss auf die Zunge beißen muss, dass man nicht mitsingt mit den Songs, die man kennt.
1: Ja, das glaube ich auch, ja.
0: Ganz viel Spass wünsche ich dir.
1: Merci vielmals.

0: seid ihr zurück vor der Mini-Pause oder jetzt noch schnell am Arsch bei der Kaffeemaschine? Oder einfach in den Sommerferien und gerade um zu mörgeln. Danke vielmals, zusammen mit uns und dem Benson Boone. Felix Jan. Und um Alex Warren. Gerade näher, jetzt ist es 9:30.
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0: Und auf der Strasse sieht gut aus. Habe ich keine Meldungen. Wünsche euch eine gute und eine sichere Fahrt.
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0: Wunderbares Wetter haben wir. Einzig im Tessin, dort kann es mal noch gut Regen geben. Und sonst ein Lüftchen, blauer Himmel und 24 Grad heute Nachmittag.
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0: 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Es ist 10 Uhr.
4: Ich bin Mary Milanovic.
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4: Die Migros ist der beliebteste Dattelhändler der Schweiz. Das zeigt eine Umfrage von Moneyland. Knapp dahinter folgt Coop und Digitec Galaxus. Dabei gibt es Unterschiede zwischen den Regionen. Deutschschweizerinnen sind mit der Drogerie Müller zufriedener als die Romandie. Umgekehrt schneidet Decathlon in der Romandie besser ab. Auffällig ist zudem, Männer sehen die Dattelhändler kritischer als Frauen. Mit jedem Dattelhändler zeigen sich Frauen zufriedener als Männer. Die einzige Ausnahme ist Denner. Die anhaltende Trockenheit könnte im Kampf gegen den Japankäfer helfen. Die Weibchen legen ihre Eier bevorzugt in feuchten Rasenflächen ab, schreibt SRF. Damit sich die Larven entwickeln können, brauchen sie genügend Feuchtigkeit im Boden. Andererseits würden aber Bäume und andere Pflanzen leiden, da sie dringend Wasser benötigen. Bei der gefundenen Leiche in Büren im Kanton Solothurn handelt es sich um eine vermisste Frau. Das teilt die Polizei mit. Es handelt sich um eine 71-jährige Frau mit gesundheitlichen Problemen. Sie wurde seit mehreren Wochen vermisst. Dem Leichnam fehlten Kopf, Hände und Teile der Füße. Die fehlenden Körperteile sind laut Untersuchungen auf Tierfraß zurückzuführen. Ein Verbrechen schließt die Polizei aus. Eine Mehrheit der Deutschen lehnt weiterhin eine Zusammenarbeit mit der rechtsradikalen AfD-Partei ab. Gleichzeitig spricht sich aber fast jede vierte von 10 befragten Personen für eine Zusammenarbeit aus. Das sind deutlich mehr als noch vor 3 Jahren. Laut einer Umfrage des Deutschen Meinungsforschungsinstituts Forsa ist die Zustimmung vor allem im Osten Deutschlands deutlich höher als im Westen.
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4: Geduld brauchen wir auf dem Nordring zwischen dem Limmataler Kreuz und dem Gubbio. Tunnel und dann auch noch ein bisschen Uster Richtung im Wiel zwischen Atal, Seegräben und Wetzikon. Sonst haben wir aber Freifahrt.
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5: Das Wetter an diesem Dienstag ist richtig sonnig bei Temperaturen bis um maximal 24 Grad.
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5: Mein Name ist Noah Fieberkhausen und wenn ihr aktuell mit den Kiddies am Überlegen seid, was ihr an diesem Sommerferien-Dienstag machen könnt, wir begleiten euch mit gutem Sound.
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8: Ich bin Mary Milanovic.
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8: Die Fluggesellschaft Swiss hat einem neuen Gesamtarbeitsvertrag mit besseren Bedingungen für ihr Bodenpersonal zugestimmt. Das teilen die Swiss und die Gewerkschaft VPOD mit. Mit dem neuen Vertrag muss das Bodenpersonal unter der Woche weniger lang arbeiten. Zudem erhält es an Wochenenden mehr Geld. Der neue Gesamtarbeitsvertrag gilt für die nächsten 5 Jahre. Bei der gefundenen Leiche in Büren im Kanton Solothurn handelt es sich um eine vermisste Frau. Das teilt die Polizei mit. Es handelt sich um eine 71-jährige Frau mit gesundheitlichen Problemen. Sie wurde seit mehreren Wochen vermisst. Dem Leichnam fehlten Kopf, Hände und Teile der Füße. Die fehlenden Körperteile sind laut Untersuchungen auf Tierfraß zurückzuführen. Ein Verbrechen schließt die Polizei aus. Eine Mehrheit der Deutschen lehnt weiterhin eine Zusammenarbeit mit der rechtsradikalen AfD-Partei ab. Gleichzeitig spricht sich aber fast jede vierte von 10 befragten Personen für eine Zusammenarbeit aus. Das sind deutlich mehr als noch vor 3 Jahren. Laut einer Umfrage des Deutschen Meinungsforschungsinstituts Forsa ist die Zustimmung vor allem im Osten Deutschlands deutlich höher als im Westen. Vermittlerstaaten wie Katar, Ägypten oder Pakistan haben den USA und Iran eine 10-tägige Waffenruhe vorgeschlagen. Die US-Regierung prüfe den Vorschlag, berichten mehrere US-Medien. Zugestimmt hätten aber weder die USA noch der Iran. Bei den Verhandlungen spielt auch der Konflikt zwischen Israel und der Hisbollah-Miliz im Libanon eine Rolle. Teheran verlangt für ein endgültiges Abkommen auch ein dauerhaftes Ende dieses Konflikts.
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8: Geduld braucht es auf dem Nordring Bern Richtung St. Gallen zwischen dem Limmataler Kreuz und dem Gubristunnel und auch auf der A2 Luzern Richtung Basel. Dort verlieren wir zwischen der Verzweigung Hagenau und Basel-Badischer Bahnhof ungefähr 20 Minuten. Euch ganz eine gute Weiterfahrt.
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9: Das Wetter an diesem Dienstag ist richtig sonnig bei Temperaturen bis um maximal 24 Grad.
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9: Mein Name ist Noah Fiberkhaus und wir begleiten euch auf dem Bügel.
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Radio Bern 1 an diesem Dienstag Vormittag, 11:45 haben wir es. Und manchmal braucht es doch einfach einen Song, der so richtig Erinnerungen weckt. Und die Erinnerungen müssen manchmal gar nicht so weit weg sein. Mögt ihr euch noch erinnern? Aus dem 2024, wo dieser Song hier gross ist worden. Und jetzt hören wir rein. Das ist Artemis mit «I like the way you kiss me». Schön, sind wir zusammen unterwegs.

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7: Ich bin Mary Milanovic.
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7: Frauen würden häufiger Fehldiagnosen erhalten als Männer. Das sagt die Neurowissenschaftlerin Antonella Santuccio-Necciada von der Stiftung The Women's Brain Project nach einem Bericht des Online-Portals Watson. Zudem würden Behandlungen bei Frauen teilweise schlechter wirken. Es brauche jetzt Forschung, die den weiblichen Körper ins Zentrum stellt, fordert Santuccio-Necciada.
8: Es gibt das Problem eigentlich in der Akademie, am Universität und auch in der Industrie geführt, weil dort ist Forschung gemacht und dort wurde nicht Forschung nach Frauen gemacht. So, was ich sage, ist, dass wir brauchen wirklich selbstständige Forschung.
7: Auch der Bund stellt geschlechtsspezifische Ungleichheiten im Schweizer Gesundheitswesen fest. Die Fluggesellschaft Swiss hat einem neuen Gesamtarbeitsvertrag mit besseren Bedingungen für ihr Bodenpersonal zugestimmt. Das teilen die Swiss und die Gewerkschaft VPOD mit. Mit dem neuen Vertrag muss das Bodenpersonal unter der Woche weniger lang arbeiten. Zudem erhält es an Wochenenden mehr Geld. Der neue Gesamtarbeitsvertrag gilt für die nächsten 5 Jahre. Schweizer Exporte sind im Juni deutlich zurückgegangen. Vor allem waren chemisch-pharmazeutische Produkte betroffen, schreibt das Bundesamt für Zoll- und Grenzsicherheit. Mehr exportiert wurden hingegen Uhren oder Fahrzeuge. Vor allem Exporte in die USA seien gestiegen, und zwar um mehr als einen Fünftel. Die anhaltende Trockenheit könnte im Kampf gegen den Japankäfer helfen. Die Weibchen legen ihre Eier bevorzugt in feuchten Rasenflächen ab, schreibt SRF. Damit sich die Larven entwickeln können, brauchen sie genügend Feuchtigkeit im Boden. Andererseits würden aber Bäume und andere Pflanzen leiden, da sie dringend Wasser benötigen.
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7: Mehr Geduld brauchen auf der A1 Bern Richtung Zürich zwischen Kriegstätten und der Raststätte Süd, dann auf dem Nordring zwischen dem Limmataler Kreuz und dem Gubristunnel und 30 Minuten länger geht es auf der A2 Chiasso Richtung Gotthard zwischen Quinto und der Dossierstelle Airolo. Euch ganz eine gute Weiterfahrt.
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9: So ist der Sommer doch richtig angenehm. Heute und morgen 25 bis 27 Grad, ein paar dekorative Wölkchen und Beisen, die noch geht.
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9: Am Mikrofon für euch jetzt ist die Mittag, Amanda Hausener. Hallo zusammen.
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Schöne ist ja in den Sommerferien, kein Stress, kein Druck. Der Essen, wenn ihr Hunger habt, vielleicht isst man mal vor dem Fernseher oder gemütlich auf dem Balkon. Einfach, wie es für euch gerade stimmt. Ich mag euch das mega gönnen und wünsche euch ganz schöne Ferien, allen, die gerade haben. Radio Bern 1 genießt ein bisschen mit und jetzt so One Republic mit West Coast. Schön, seid ihr mit dabei. Aber

Sei es die Pöstlerin, die vorhin das Päckchen vorbeigebracht hat, der freundliche Bäcker, der euch das Sandwich verkauft hat, oder die Arbeitskollegin, die euch bei den To-Dos unterstützt hat, sodass ihr jetzt ein bisschen weniger Stress habt durch den Tag. Ja, es gibt so Alltagsheldinnen und Helden, die ihm den Tag versüßen mit so kleinen Sachen. Merci vielmal, auch wenn ihr so jemand seid. Darum, das ist jetzt für euch alle. Das Script hier auf Radio Bern 1. Superheroes.

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4: Ich bin Mary Milanovic.
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4: Frauen würden häufiger Fehldiagnosen erhalten als Männer. Das sagt die Neurowissenschaftlerin Antonella Santuccio-Necciada von der Stiftung The Women's Brain Project nach einem Bericht des Online-Portals Watson. Zudem würden Behandlungen bei Frauen teilweise schlechter wirken. Es brauche jetzt Forschung, die den weiblichen Körper ins Zentrum stellt, fordert Santuccio-Necciada.
5: Es gibt das Problem eigentlich in der Akademie, am Universität und auch in der Industrie geführt, weil dort ist Forschung gemacht und dort wurde nicht Forschung auf Frauen gemacht. So, was ich sage, ist, dass wir brauchen wirklich selbstständige Forschung.
4: Auch der Bund stellt geschlechtsspezifische Ungleichheiten im Schweizer Gesundheitswesen fest. Die Fluggesellschaft Swiss hat einem neuen Gesamtarbeitsvertrag mit besseren Bedingungen für ihr Bodenpersonal zugestimmt. Das teilen die Swiss und die Gewerkschaft VPOD mit. Mit dem neuen Vertrag muss das Bodenpersonal unter der Woche weniger lang arbeiten. Zudem erhält es an Wochenenden mehr Geld. Der neue Gesamtarbeitsvertrag gilt für die nächsten 5 Jahre. Schweizer Exporte sind im Juni deutlich zurückgegangen. Vor allem waren chemisch-pharmazeutische Produkte betroffen, schreibt das Bundesamt für Zoll- und Grenzsicherheit. Mehr exportiert wurden hingegen Uhren oder Fahrzeuge. Vor allem Exporte in die USA seien gestiegen, und zwar um mehr als einen Fünftel. Die anhaltende Trockenheit könnte im Kampf gegen den Japankäfer helfen. Die Weibchen legen ihre Eier bevorzugt in feuchten Rasenflächen ab, schreibt SRF. Damit sich die Larven entwickeln können, brauchen sie genügend Feuchtigkeit im Boden. Andererseits würden aber Bäume und andere Pflanzen leiden, da sie dringend Wasser benötigen.
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4: Mehr Geduld brauchen auf der A1 Bern Richtung Zürich zwischen Kriegstätten und der Raststätte-Tätigen Süd, dann auf dem Nordring zwischen dem Limmataler Kreuz und dem Gubristunnel und 30 Minuten länger geht es auf der A2 Chiasso Richtung Gotthard zwischen Quinto und der Dossierstelle Airolo. Euch ganz eine gute Weiterfahrt.
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6: Mal nicht zu heiss. Ich glaube, das nehmen wir. Heute und morgen 25 bis 27 Grad. Ein paar dekorative Wölkchen, die hat es. Und Beisen geht auch noch ein bisschen.
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1: Sommerfeeling pur mit Macarena. Und was bei euch nach Sonnencreme, nach frischen Beeren und vielleicht auch noch nach dem Gummiflamingo für den Pool schmeckt, dann seid ihr auch die Glücklichen und habt gerade Ferien. Und für alle, die die Stellung behalten auf dem Bügel, freue ich jetzt hier auf Radio Bern 1, einen von euren aktuellen Lieblingshits. 5 AM von Michael Schulze.

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2: Ich bin Dario Jecker.
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2: Frauen würden häufiger Fehldiagnosen erhalten als Männer. Das sagt Neurowissenschaftlerin Antonella Santuccione-Ciada von der Stiftung The Women's Brain Project nach einem Bericht des Online-Portals Watson. Zudem würden Behandlungen bei Frauen teilweise schlechter wirken. Es brauche jetzt Forschung, die den weiblichen Körper ins Zentrum stellt, fordert Santuccione-Ciada.
3: Es wird das Problem eigentlich in der Akademie, am Universität und auch in der Industrie geführt, weil dort ist Forschung gemacht und dort wurde nicht Forschung nach Frauen gemacht. So, was ich sage, ist, dass wir brauchen wirklich selbstständige Forschung.
2: Auch der Bund stellt geschlechtsspezifische Ungleichheiten im Schweizer Gesundheitswesen fest. Ab dieser Saison sollen Fans an Spielen der Schweizer Fußballmeisterschaft bei einem Entscheid des Videoschiedsrichters umstrittene Szenen gleichzeitig mit dem Schiedsrichter zu sehen bekommen. Die strittigen Szenen sollen live auf dem Stadionbildschirm zu sehen sein, schreibt der Blick. Allerdings sei noch nicht klar, ob alle Stadien über die nötige Technik für Live-Bilder verfügen. Anders als während der Weltmeisterschaft werden Schiedsrichter ihren Entscheid nicht über die Stadionlautsprecher erklären. Ein US-Gericht hat den geplanten Verkauf der Film- und Fernsehgesellschaft Warner Brothers an den Konkurrenten Paramount vorerst gestoppt. Der über 100 Milliarden Dollar schwere Deal darf in den nächsten 2 Wochen nicht vollzogen werden. Geklagt hatten 12 US-Bundesstaaten. Die US-Regierung hatte die Übernahme zuvor ohne Auflagen erlaubt.
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2: In Nord-Süd Richtung Stockitz, schon auf der A2 Luzern Richtung Gotthard zwischen Buchs und dem Seelisberg-Tunnel Stauitz. Und dann haben wir noch einmal vor dem Gotthard-Tunnel zwischen Amsteig und Göschenen 5 km Stau. Es geht 50 Minuten länger. Und in die Gegenrichtung sind wir bei 3 km Stau vor dem Gotthard-Südportal. Geht es eine halbe Stunde länger.
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4: So ist der Sommer doch richtig angenehm. Heute und morgen 25 bis 27 Grad, ein paar dekorative Wölkchen und Beisen, die noch geht.
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4: Ich bin Amanda Holsner und jetzt kommt der Mann, der letzte Woche der Güsche absolut verzaubert hat. Einer für die Geschichtsbücher. Der Teddy Swims für euch. Sie ist die Name.
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2: Die Investitionen in Bauprojekte in der Schweiz haben zugenommen. Im vergangenen Jahr haben Bund und private Firmen 3,5% mehr Geld in Bauprojekte gesteckt als noch 2024. Das teilt das Bundesamt für Statistik mit. Besonders gestiegen sind unter anderem die Investitionen von Bund, Kantonen und Gemeinden in Neubauprojekte und Umbauten. Wie der Bund bestätigt, handelt es sich beim Zuwachs tatsächlich um mehr Bautätigkeit und nicht nur um gestiegene Baupreise. Der Thurgauer Zughersteller Stadler Rail ist Opfer eines Cyberangriffs geworden. Hacker würden nun 10 Millionen Franken Lösegeld verlangen, berichtet das St. Galler Tagblatt. Stadler lehnt eine Zahlung ab und hat Strafanzeige eingereicht. Es seien keine sicherheitsrelevanten oder personenbezogenen Daten gestohlen worden, sagt Stadler. Produktion und Betrieb laufen normal weiter. Nach dem Tod der früheren britischen Ministerin Anne Widdecombe ist ein Mann wegen Mordes angeklagt worden. Die 78-Jährige war vor knapp 2 Wochen tot in ihrem Haus gefunden worden. Nach Angaben der Staatsanwaltschaft wies ihre Leiche schwere Verletzungen auf. Der angeklagte 28-jährige Brite war vergangene Woche festgenommen worden. Die Ermittlungen zum Motiv laufen weiter. Geprüft wird laut Staatsanwaltschaft auch, ob es einen politischen oder terroristischen Hintergrund gibt. Ein Mann hat in Griechenlands Hauptstadt Athen bei der Akropolis Fußgänger mit einem Messer bedroht und 2 Touristen verletzt. Der Täter sei festgenommen worden, berichten griechische Medien. Er soll ein der Polizei bekannter psychisch kranker 60 Jahre alter Mann sein. Das Touristenpaar wurde verletzt ins Spital gebracht.
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2: Es staut vor dem Gotthardtunnel zwischen Amsteig und Göschen 6 km Stau oder eine Stunde, wo ihr dort steht. In die Gegenrichtung vor dem Gotthard-Südportal sind es 3 km oder eine halbe Stunde. Gute Fahrt wünsche ich.
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3: Mal nicht zu heiss. Ich glaube, das nehmen wir. Heute und morgen 25 bis 27 Grad. Ein paar dekorative Wölkchen, die hat es. Und die Beise geht auch noch ein bisschen.
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3: Im Studio für euch, Amanda Hossener. Hallo zusammen.
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0: Wie der Dienstag ganz bestimmt klingt. Natürlich, mit euren Lieblingshits. Allein noch vor der halben Vier gibt es der Teddy Swims mit Mr. Know-It-All auf die Ohren. Oder auch der Mega-Hit Blue mit All Rise. Und dann noch erst recht für die ganz gute Laune der Mark Amber Belong Together. Und noch ganz viel mehr hier auf Radio Bern 1.
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2: Ich bin der Dario Jecker.
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2: Nach einem Badeunfall in der Aare ist ein 61-jähriger Japaner verstorben. Das teilt die Kantonspolizei Bern mit. Er und ein zweiter Mann gerieten in der Aare beim Stand-up-Paddeln in Schwierigkeiten. Während einer sich selbst retten konnte, wurde der zweite Mann von Passanten beim Felsenau-Viadukt aus dem Wasser gezogen. Trotz Wiederbelebungsmaßnahmen verstarb er noch vor Ort. Die Investitionen in Bauprojekte in der Schweiz haben zugenommen. Im vergangenen Jahr haben Bund und private Firmen 3,5% mehr Geld in Bauprojekte gesteckt als noch 2024. Das teilt das Bundesamt für Statistik mit. Besonders gestiegen sind unter anderem die Investitionen von Bund, Kantonen und Gemeinden in Neubauprojekte und Umbauten. Wie der Bund bestätigt, handelt es sich beim Zuwachs tatsächlich um mehr Bautätigkeit und nicht nur um gestiegene Baupreise. In der Schweiz gibt es immer mehr Störche. Seit 25 Jahren wächst der Weißstorchbestand hierzulande wieder, so die Organisation Storch Schweiz auf Anfrage von Keystone SDA. Nachdem die Zugvögel in den 50er Jahren in der Schweiz als ausgestorben galten, brüten heuer 1300 Paare. Ein wesentlicher Grund für den Anstieg der Storchpopulation ist ein verändertes Zugverhalten. Die Störche ziehen nicht mehr wie früher nach Afrika, sondern überwintern oft im Süden Spaniens. Zunehmend verbringen sie den Winter auch direkt in der Schweiz. Der Thurgauer Zughersteller Stadler Rail ist Opfer eines Cyberangriffs geworden. Hacker würden nun 10 Millionen Franken Lösegeld verlangen, berichtet das St. Galler Tagblatt. Stadler lehnt eine Zahlung ab und hat Strafanzeige eingereicht. Es seien keine sicherheitsrelevanten oder personenbezogenen Daten gestohlen worden, sagt Stadler. Produktion und Betrieb laufen normal weiter.
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0: Dritte Freifahrt jetzt am 2 ab 3 haben die Sorge unterwegs.
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0: Es ist und bleibt sehr sonnig, morgen mit bis zu 27 Grad, also richtig sommerlich warm und aus der Frischung geht eine leichte Beise.
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0: Ich freue mich darauf, mit euch richtig Dienstag vier Abend zu kommen. Ich bin Amanda Hofsener, hallo zusammen.
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0: Wer kennt es nicht? Ein Song, 100 Bilder im Kopf. Das Kultmusical Grease, Lederjacke, getunete Kerre und viel Haargel. Das bleibt alles beim Alten, aber die Kulisse, die ist neu. Thuner Seespiel goes Rock'n'Roll in diesem Jahr. Die Seebühne mit einem wunderschönen Panorama mit Sicht auf Eigermönch und Jungfrau ist absolut einzigartig. Das sagen auch die Schauspieler wieder, Mats Posada.
1: Also ich finde Thun wirklich wunderschön. Ich war hier letztes Jahr und habe mir Glöckner angeschaut und da habe ich gesehen, dass da ein Riesenplakat von Grease war. Und dann dachte ich mir so, ja, hier will ich arbeiten. Und Grease klingt auch ganz cool. Da bewerbe ich mich und zum Glück hat es geklappt.
0: Der Hauptrolle, der Draufgänger, ist Dennis Soukos. Seit 2 Wochen läuft Grease und die Zuschauerinnen sind absolut begeistert.
2: Es war der Wahnsinn. Wirklich, ich bin geflasht und ich glaube, ich muss noch ein zweites Mal kommen. Die Tänze, die Kleider, die Stimme, die Menschen generell, die haben das so wahnsinnig gemacht. Das Singen und Texten, dass sie das alles können. Und die Tänze, das ist echt Wahnsinn. Also ich glaube, das muss ich zuerst ein bisschen verarbeiten.
0: Also in diesem Jahr scheint Thuner Seespiel wieder ein absolutes Highlight zu sein. Und wer will dabei sein bei diesem perfekten Sommermärchen? Ich lade euch ein, dann geht es nach der Vieri. Die perfekte Love Story hier auf Radio Bern 1. Gibt's jetzt

braucht ihr gerade noch mal mehr Power für ein Jogging-Ründeli? Ich gebe euch damit Ray Dalton, Blood Running. Radio Bern 1 auf euren Ohren, wenn ihr eure Kilometer macht.

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Hat es heute schon eine Glasse gegeben bei euch? Ja, vielleicht seid ihr ja so am Gas gegeben, dass es jetzt sogar noch eine zweite gibt. Verdient habt ihr sie definitiv. Der Dienstag, der ist vielleicht gerade nicht so eine Zuckerschlecke, eher eben streng. Doppelte, dreifache Büte und dann geben wir hier auch alles, dass ihr bis zum 4. die richtige Soundsicherheit. Ganz frisch jetzt von One Republic. Need Your Love, hier auf Radio Bern 1.

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0: Wenn der Dienstag einen Soundtrack hat, dann definitiv der hier auf Radio Bern 1. Selbstverständlich auch eure Lieblingshits, die mit dabei sind, zum Beispiel Coldplay, We Pray. Der gehört einfach in so einen Endsport-Teichen. Rihanna mit Only Girl in the World. Und einfach auch wunderschön. Ich bin Fan. Remo Forer, sein aktuell Hit Falling. Und noch ganz viel mehr richtig guten Sound da in der nächsten halben Stunde. 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
0: Jetzt ist es 4 Uhr, Zeit für die News.
4: Ich bin der Dario Jecker.
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4: Nach einem Badeunfall in der Aare ist ein 61-jähriger Japaner verstorben. Das teilt die Kantonspolizei Bern mit. Er und ein zweiter Mann gerieten in der Aare beim Stand-up-Paddeln in Schwierigkeiten. Während einer sich selbst retten konnte, wurde der zweite Mann von Passanten beim Felsenau-Viadukt aus dem Wasser gezogen. Trotz Wiederbelebungsmaßnahmen verstarb er noch vor Ort. In der Schweiz gibt es immer mehr Störche. Seit 25 Jahren wächst der Weißstorchbestand hierzulande wieder, so die Organisation Storch Schweiz auf Anfrage von Keystone SDA. Nachdem die Zugvögel in den 50er Jahren in der Schweiz als ausgestorben galten, brüten heuer 1300 Paare. Ein wesentlicher Grund für den Anstieg der Storchpopulation ist ein verändertes Zugverhalten. Die Störche ziehen nicht mehr wie früher nach Afrika, sondern überwintern oft im Süden Spaniens. Zunehmend verbringen sie den Winter auch direkt in der Schweiz. Alleine in der Deutschschweiz haben über 4 Millionen Menschen die Fußball-Weltmeisterschaft beim Schweizer Fernsehen geschaut. Die Spiele der Schweizer Nationalmannschaft verfolgten durchschnittlich über 870'000 Zuschauende. Das entspricht einem Marktanteil von über 75%. SRF übertrug alle 104 Spiele der Fußball-Weltmeisterschaft in Kanada, Mexiko und den USA live. Den Final zwischen Spanien und Argentinien vom Sonntag verfolgten im Durchschnitt 1,15 Millionen Personen. Der mutmaßliche Schütze vom norddeutschen Stade, der 6 Menschen getötet haben soll, ist tot in der Zelle gefunden worden. Ein Mitarbeiter des Gefängnisses Bremervörde habe den 45-Jährigen tot gefunden, teilt das Justizministerium von Niedersachsen mit. Ermittler gehen den Angaben zufolge von Suizid aus, es gebe keine Hinweise auf ein Verbrechen. Der Mann soll Ende Juni in einer Betreuungseinrichtung 6 Menschen getötet haben.
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0: 2:04 und der Reihe der aktuellen Freifahrt kommen gut und sicher durch den Dienstag Nachmittag.
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0: Es ist und bleibt sehr sonnig, morgen mit bis zu 27 Grad, also richtig sommerlich warm. Und als Erfrischung geht heute noch eine leichte Beise.
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0: An mich freut Amanda Hausener und ich habe euch jetzt 2 Tickets für die Thunersee Spiel. Das Musical «Grease» wird aufgeführt vor einem wunderschönen Panorama auf dem Thunersee mit Blick auf Eigermönch und Jungfrau. Das perfekte Sommermärchen zwischen der Sandy und dem Danny. Und jetzt halt einfach mal zu tun. Mit euch wäre die Lust. Tickets für diesen Samstag, für euch plus Begleitung. Einfach anrufen auf 031 327 1122. Holt euch die rockigen Plätze.
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0: Mit dem Remo Forer wird es jetzt gleich 4:15 und ihr hört das Radio Bern 1. Und auf dem Thunersee, da passiert wieder die ganz spezielle Magie. Das Perfekte. Romantische Sommermärchen an den Thunerseespiel mit Grease. Und wir laden euch immer wieder mal ein, da bei eurem Lieblingsradio und auch jetzt. Die Leitungen sind sie heiss, der Leute da. Das ist Amanda von Radio Bern 1, hallo.
1: Hey,
0: das ist klasse,
1: Amanda, das ist Goni
0: aus Thun. Hallo Goni, hoi. Ja, du, die schnellste bist du. Hallo.
1: Hallo, ja, ich habe gerade gehört,
0: dass es verlosen ist.
1: Ich dachte, ich muss
0: da anrufen. Sehr gut. Ja, du, Frage. So, deine Erinnerungen an Grease, was kommt dir da in Sinn?
1: Ja, ich war 62, junge Jahre. Ich war aber schon noch ein bisschen wild. Das ist ja 16, dann geht nicht. Ich war immer unterwegs, tanzen und festmachen und eben schon richtig tanzen, weisst nicht so umhüpfen. Das habe ich auch schon gerne, darum habe ich auch das Musical so gerne.
0: Ah, so cool. Die Musik ist einfach auch de facto richtig, gell?
1: Mhm.
0: Ah, genau. Nice. Hey, ja, ich lade dich mega, mega gerne ein. Kannst du noch jemanden mitnehmen? Den Samstag tun wir sehr spiel Grease.
1: Super, danke vielmals, Amanda. We're

bei euch daheim ist heute grosser Putztag, wieder mal richtig nötig. Und endlich habt ihr auch Zeit gefunden dafür. Und ein Fact darf nach Radio Bern 1 dabei begleiten. Vor allem jetzt mit einem Song, bin mir ziemlich sicher, wo der Staub, wenn du Gott zum Mikrofon wird. Da ist für euch Adele mit

0: Habt ihr heute noch Arzttermin und darum geht ein bisschen früher Feierabend gemacht, dass es gut reicht. Auf dem Weg gibt es nach der News besten Sound. Für den Rest ist die und euer Weg wie Taylor Swift auf Radio Bern 1.
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0: Jetzt haben wir 16:30. Hier ist das News-Update.
5: Im Studio der Dario Jäcker. Guten Tag.
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5: Ein vermisster Mann ist nach einem Badeunfall in Interlaken tot aufgefunden worden. Das teilt die Kantonspolizei Bern mit. Der 19-jährige Pole war vor einer Woche als vermisst gemeldet worden. Nach einer mehrtägigen Suchaktion wurde er am Sonntagmorgen tot bei der Kanalpromenade gefunden. Der Schweizer Alpenclub ruft Berggängerinnen und Berggänger wegen der Hitze zu besonderer Vorsicht auf. Der Hitzesommer verändere die Verhältnisse im Hochgebirge. Laut SAC liegen unter anderem Spaltenzonen offen. In gewissen Gebieten steigt außerdem die Steinschlaggefahr. Einzelne Geländeabschnitte können instabil werden. Dadurch können Zustiege und Routen schwieriger werden als in früheren Jahren. Am 1. August kommt der Bundesrat ans Bauernmorgen. Vier Regierungsmitglieder nehmen an Brunches auf Bauernhöfen teil, schreibt der Bauernverband. Parmelin geht ins luzernische Hildisrieden, Baum Schneider ins jurassische Boecourt, Gassis nach Düdingen im Kanton Freiburg und Jans geht ins Emmental. Auf Kreta sind eine Fähre und ein Frachtschiff im Hafen von Chania kollidiert. Die Fähre legte gerade ab und fuhr ungebremst in ein einlaufendes Frachtschiff. Der Frachter hatte laut griechischen Medien über 100 Autos und Lastwagen geladen. 100 Personen waren an Bord, verletzt wurde niemand. Der Sachschaden sei jedoch gross. Nach Unwettern in Afghanistan sind mindestens 23 Menschen gestorben, 80 Menschen seien verletzt worden, so der afghanische Katastrophenschutz. 100 weitere Menschen werden demnach noch vermisst. Die Rettungseinsätze laufen noch. Videoaufnahmen zeigen, wie Gebäude wegen des Wassers einstürzen.
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0: Redefreie Fahrt jetzt am 16.31.
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0: Die Sonne bleibt in den nächsten Tagen. Morgen gibt es 27 Grad, dazu nur ein paar Schleierwolken. Die sind aber mehr so ein bisschen wie Deko. In Nacht ist übrigens wunderschön sternenklar.
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0: Ich bin Amanda Hausner und wünsche euch einen gelungenen Endspurt in Feierabend.
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runterfahren, gemütlich, nichts mehr müssen. Geht sehr gut mit dem Sound hier auf Radio Bern 1. Der Feierabend wartet schon auf euch und mit Heaven von Gotthard seid ihr auf dem richtigen Mut angekommen. Da knüpfen wir auch an. Vielleicht könnt ihr sogar noch ein bisschen lauter machen für sie da hier. Weil es wird richtig passen, die tolle Frau Sabrina Carpenter mit ihrem aktuellen Hit jetzt für euch. Man Child.

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0: Was ist noch besser als ein Feierabend? Feierabend mit euren Lieblingsstars, selbstverständlich. Radio Bern 1 macht es möglich. In der nächsten halben Stunde mit der Leonie und Callum Scott. Für DJ Anfang mit Welcome to Saint-Tropez. Oder auch wie eine warme Umarmung, die Lady Gaga zusammen mit Bruno Mars.
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3: Ein Eiger Ultra Trail Läufer stirbt nach einem medizinischen Problem. Ein Experte schätzt die Risiken von Extremsport ein. Und der FC Thun startet mit dem neuen Trainer in die Saison. Gibt es ein Champions League Märli wie 2005?
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0: Gut informiert, ab jetzt ist die Feierabend. Jetzt ist es 5
4: Uhr. Ich bin Dario Jecker, guten Abend.
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4: Der Schweizer Alpenclub ruft Berggängerinnen und Berggänger wegen der Hitze zu besonderer Vorsicht auf. Der Hitzesommer verändere die Verhältnisse im Hochgebirge. Laut SAC liegen unter anderem Spaltenzonen offen. In gewissen Gebieten steigt außerdem die Steinschlaggefahr. Einzelne Geländeabschnitte können instabil werden. Dadurch können Zustiege und Routen schwieriger werden als in früheren Jahren. Alleine in der Deutschschweiz haben über 4 Millionen Menschen die Fußball-Weltmeisterschaft beim Schweizer Fernsehen geschaut. Die Spiele der Schweizer Nationalmannschaft verfolgten durchschnittlich über 870'000 Zuschauende. Das entspricht einem Marktanteil von über 75%. SRF übertrug alle 104 Spiele der Fußball-Weltmeisterschaft in Kanada, Mexiko und den USA live. Den Final zwischen Spanien und Argentinien vom Sonntag verfolgten im Durchschnitt 1,15 Millionen Personen. Der mutmaßliche Schütze vom norddeutschen Stade, der 6 Menschen getötet haben soll, ist tot in der Zelle gefunden worden. Ein Mitarbeiter des Gefängnisses Bremerwörde habe den 45-Jährigen tot gefunden, teilt das Justizministerium von Niedersachsen mit. Ermittler gehen den Angaben zufolge von Suizid aus, es gebe keine Hinweise auf ein Verbrechen. Der Mann soll Ende Juni in einer Betreuungseinrichtung 6 Menschen getötet haben. Die Welthungerhilfe bemängelt die Fortschritte bei der weltweiten Hungerbekämpfung. Die Zahl der hungernden Menschen hat zwar leicht abgenommen, das gebe jedoch keinen Anlass zur Beruhigung, sagt die deutsche Organisation zum Welternährungsbericht der UNO. Es sei wieder nicht gelungen, bei der Überwindung des Hungers einen entscheidenden Schritt voranzukommen.
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0: 2:05 haben wir auf der A1 Bern Richtung Zürich zwischen Wankdorf und Schönbühl Stocken sitzt im Feierabendverkehr. Und dann auch zu Thun auf der Hofstettenstrasse zwischen Hünibach und Thun. Loitor braucht es Geduld. Dort ebenfalls stockender Verkehr wegen Verkehrsüberlastung. Dann auch sonst noch eine Meldung für Thun. Rund um das Stadion sowie auch die Thuner Innenstadt kommt es heute wegen dem Champions League-Spiel zu Verkehrsbehinderungen und Einschränkungen. Abgesehen vom Match ist ja auf der A6 zwischen Thun und Spiez Richtung Interlaken auch noch Baustelle. Es braucht also recht Geduld. Rechnet da sicher genug Zeit ein.
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0: Es ist und bleibt sehr sonnig, morgen mit bis zu 27 Grad, also richtig sommerlich warm und als Erfrischung geht eine leichte Beise.
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0: Und hier im Studio für euch, Amanda Hausener. Schönen Feierabend wünsche ich.
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0: Die with a Smile an diesem Dienstagabend, 11 ab 5. Hey, und wisst ihr noch? Lang ist es her, wo der FC Thun magische Nächte durfte erleben in der Champions League. Und jetzt gut 20 Jahre später darf man wieder träumen. Dank dem Meistertitel der letzten Saison spielt der FC Thun heute Abend in der Champions League Qualifikation gegen kroatisch Meister Dynamo Zagreb. So oder so ein besonderer Abend im Thuner Stadion. Aber noch ein Spürchen spezieller für einen neuen Thun-Trainer Gianluca Brivitelli.
1: Das Traumdebüt, wer hat das gedacht, noch vor 5-6 Wochen, hätte ich das ja nie gedacht, dass ich so ein Spiel darf coachen, darf mitcoachen. Und ich weiss, dass man so Momente sollte können geniessen und das wäre das Ziel.
0: Also heute Abend der erste Endkampf vor Saison, bevor es am Weekend ja auch gerade noch mit der Super League losgeht. Also wirklich so einiges los, das Spiel zwischen dem FC Thun und Dynamo Zagreb geht hin am 8. los und wird auf SRF 2 übertragen. Bis dorthin heisst es, dir gegen Dienstag. 1-0 für euch, für den Feierabend, würde ich meinen. Passenden Sound gibt es jetzt vom DJ Antoine auf Radio Bern 1. Welcome to Saint-Tropez.

Ab in Feierabend zusammen mit Radio Bern 1 und ab in Zara, die Erfrischung, die es jetzt nach einem strengen Dienst bei euch definitiv braucht. Und hier springen wir gleichzeitig auch gleich in den nächsten Hit. Ein Meisterwerk aus dem 2013 und einfach immer noch einen, den man sehr gerne aufträgt. Papa Ute, fast komme. Schönen Feierabend euch.

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1: Glimmer, Groove und ganz viel Herz. Das verschreibt ihn da hier ziemlich. Harry Styles, Trauma und Lieblingskünstler und ganz zu hören hier auf Radio Bern 1 mit seinem aktuellen Song American Girls.
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1: Jetzt ist es 5:30, Zeit fürs News-Update.
8: Ich bin Dario Jäcker, guten Abend.
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8: Ein vermisster Mann ist nach einem Badeunfall in Interlaken tot aufgefunden worden. Das teilt die Kantonspolizei Bern mit. Der 19-jährige Pole war vor einer Woche als vermisst gemeldet worden. Nach einer mehrtägigen Suchaktion wurde er am Sonntagmorgen tot bei der Kanalpromenade gefunden. Der Schweizer Alpenclub ruft Berggängerinnen und Berggänger wegen der Hitze zu besonderer Vorsicht auf. Der Hitzesommer verändere die Verhältnisse im Hochgebirge. Laut SAC liegen unter anderem Spaltenzonen offen. In gewissen Gebieten steigt außerdem die Steinschlaggefahr. Einzelne Geländeabschnitte können instabil werden. Dadurch können Zustiege und Routen schwieriger werden als in früheren Jahren. Am 1. August kommt der Bundesrat ans Buretsmorgen. 4 Regierungsmitglieder nehmen an Brunches auf Bauernhöfen teil, schreibt der Bauernverband. Parmelin geht ins luzernische Hildisrieden, Baumschneider ins jurassische Boecourt, Gassis nach Düdingen im Kanton Freiburg und Jans geht ins Emmental. Auf Kreta sind eine Fähre und ein Frachtschiff im Hafen von Chania kollidiert. Die Fähre legte gerade ab und fuhr ungebremst in ein einlaufendes Frachtschiff. Der Frachter hatte laut griechischen Medien über 100 Autos und Lastwagen geladen. 100 Personen waren an Bord, verletzt wurde niemand. Der Sachschaden sei jedoch groß. Nach Unwettern in Afghanistan sind mindestens 23 Menschen gestorben, 80 Menschen seien verletzt worden, so der afghanische Katastrophenschutz. 100 weitere Menschen werden demnach noch vermisst. Die Rettungseinsätze laufen noch. Videoaufnahmen zeigen, wie Gebäude wegen des Wassers einstürzen.
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1: 5:35 auf der A1 Zürich Richtung Bern zwischen Herking und Önsingen. Dort hat der stockende Verkehr jetzt im Feierabend. Dort zu Thun auf der Hofstädterstrasse zwischen Hünibach und Thun Lauitor müsst ihr aufbremsen. Dort stockt es ebenfalls. Und dann auch noch Zwischenmeldung für Thun. Und zwar rund ums Stadion sowie auch in der Thuner Innenstadt kommt es heute Abend wegen dem Champions League-Spiel zu Verkehrsbehinderung und Einschränkungen. Abgesehen vom Match, das um 8 Uhr anfängt, ist ja auf der A6 zwischen Thun und Spiez Richtung Interlaken auch noch die Keibenbaustelle. Braucht also recht Geduld, rechnet für dort sicher genug Zeit ein. Allen unterwegs eine gute und eine sichere Fahrt wünsche ich.
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1: Die Sonne bleibt auch in den nächsten Tag. Morgen gibt es 27 Grad, dazu nur ein paar Schleierwolken, die aber mehr so ein bisschen Deko sind. In Nacht, für alle Romantikerinnen unter euch, ist es übrigens sternenklar.
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1: Mit Amanda Holstner hier im Mikrofon. Schönen Abend wünsche ich.

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Ich freue mich jetzt schon darauf, zusammen mit euch aufzustehen. Damit auch zu starten. Aber zuerst, die erste Feierabend, dazu haben wir Sound. Jetzt der Alex Warren mit Fever Dream.

0: Die WM ist zwar vorbei, Spanien ist Weltmeister geworden am Sonntag. Der WM-Song von Shakira, der ist aber schon lang und bleibt hier ein Sommerhit. Und ihr hört nicht auf Radio Bern 1, der geht als nächstes. Es darf aber auch noch ein bisschen Rock an diesem Dienstagabend mit.
1: Hat in Thailand vor wenigen Tagen mutmaßlich einen 14-jährigen. Die Mutter zeigte den Schweizer daraufhin an, die Polizei verhaftete ihn schließlich. Das Bundesamt für Rüstung Armaswiss will nicht, dass die Kriterien für die Kampfjet-Beschaffung öffentlich gemacht werden. Zum zweiten Mal ist leicht verletzt worden und mussten ins Spital. Nach ersten Erkenntnissen könnte ein Defekt an der Pumpe, die Chlor und Säure in das Schwimmbecken einleitet, der Grund sein, heißt es von den Behörden. Die genaue Ursache werde aber noch untersucht.
0: Börse. Zum Börsenschluss steht der SMI bei 14.298 Punkten. Das ist ein Plus von 0,3%. Der Euro kostet 92 Rappen und der Dollar 81 Rappen.
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0: 2 ab 6 sind auf der A1 Zürich Richtung Bern zwischen Herking und Önsingen. Stockender Verkehr wegen Verkehrsüberlastung. Und dann müsst ihr auch zu Thun auf Brems auf der Hofstettenstrasse zwischen Hünibach und Thun Lauitor. Dann noch Zwischenmeldung für Thun rund um das Stadion. So wie in eurer Thuner Innenstadt kann es heute wegen dem Champions League-Spiel zu Verkehrsbehinderungen und Einschränkungen kommen. Abgesehen vom Match ist auf der A6 zwischen Thun und Spiez Richtung Interlaken auch noch eine grössere Baustelle. Dann braucht Geduld, die Wünsche reinkommen und rechnet dort sicher genug Zeit ein. Habt Sorge.
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0: Es ist und bleibt sehr sonnig, morgen mit bis zu 27 Grad, also richtig sommerlich warm und es prätscht nicht so mega heiß. Also Frischung geht auch immer noch leichte Beise.
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0: Und ich hoffe, ihr seid gut, zufrieden, gefräßig im Feierabend angekommen. Hier im Studio für euch, der Mando Hossener. Schönen Abend zusammen.
2: Go!

0: Honeyboy ist das gewesen, da am 6:15 und das ist euer Dienstag Feierabend, wohlverdient.
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0: Und alle von euch, die ein Auto haben, schon mal in einem Auto waren, kennen es so gut. Das Auto ist ein bisschen länger in der Sonne gestanden und man steigt dann rein. Und es erschlägt einem fast so richtig unangenehm, als wäre man irgendwie in einem Backofen. Und nach einer Stunde der braunen Sonne kann es mit dem Auto wirklich 80 Grad heiß werden. Was kann man dagegen machen, dass es im Auto eben nicht so heiß wird? 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
2: 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Auf einem Armaturenbrett ist es bei Auto ohne Abdeckung 77 Grad heiß geworden. 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Weniger hilfreich ist es, wenn man das Fenster etwas offen lässt. Das bringt dich quasi nichts, beziehungsweise kühlt es erst dann, wenn man schon fährt.
0: Was mir jetzt noch so in den Sinn kommt, so Elektrofahrzeuge, belastet so die Krasse jetzt nicht auch die Akkus in einem Auto?
2: Batterien von Elektroautos sind der direkten Sonneneinstrahlung nicht ausgesetzt und darum ist die Hitze auch kein Sicherheitsrisiko. Wenn aber beim Fahren die Klimaanlage auf Hochtouren läuft, reduziert sich dafür die Reichweite. Positiv ist, dass ein Elektroauto, das geladen wird, schon mit der Vorklimatisierung vorgekühlt werden kann. Dann ist es eine angenehme Temperatur, wenn man einsteigt.
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Heute endlich wieder mal am Grossi anrufen, mal nachfragen, wie es geht und auch ein bisschen erzählen, was bei euch so abgeht. Sie wird sich definitiv freuen. Aber zuerst, den zweiten Mal hinten lassen, gute Idee. Schnell auf das Sofa, Bein hoch lagern, Radio Bern 1 hören. Jetzt mit dem wunderschönen Hit von Alessia Cara. Scars to your beautiful.

0: Ja, seid ihr etwa am Prokrastinieren, seit ihr daheim seid? Am Handy, durch das Scrollen, Fotos löschen. Irgendwie alles, ausser das, was ihr euch habt vorgenommen. Das hier ist jetzt euer Zeichen. Macht die Wäsche, putzt das Bad und tut aber vorkochen. Radio Bern 1 unterstützt euch dabei. Nach den News zum Beispiel mit eurem aktuellen Lieblingshit von Olivia Dean. So easy. Jetzt gibt es News-Update am 6:30.
1: Ich bin der Dario Jecker. Guten Abend.
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1: Eine westafrikanische Diplomatin ist wegen Ausbeutung ihres Kindermädchens verurteilt worden. Dafür erhält sie eine bedingte Freiheitsstrafe von 15 Monaten. Das Bundesgericht hat die Beschwerde der Diplomatin abgewiesen. Das Kindermädchen musste unter anderem mehr als 60 Stunden pro Woche arbeiten und die Diplomatin griff ohne Erlaubnis auf deren Lohnkonto zu, heißt es im Urteil. Der 1. August wird voraussichtlich vielerorts ohne Feuerwerk gefeiert werden müssen. Wegen der anhaltenden Trockenheit werden die Feuer- und Feuerwerksverbote in vielen Kantonen weitergeführt werden. Auch die Gewitter der letzten Wochen konnten nicht genug Wasser liefern. Gemäß Meteo News fiel in der Schweiz im Juli nur etwas mehr als halb so viel Regen wie normal. Das Bundesamt für Rüstung Armaswiss will nicht, dass die Kriterien für die Kampfjet-Beschaffung öffentlich gemacht werden. Zum zweiten Mal ist Armaswiss deshalb ans Bundesgericht gelangt, um deren Publikation zu verhindern. Das Bundesverwaltungsgericht entschied nämlich, dass die Kriterien, die zum Kauf der amerikanischen F-35 Kampfjets geführt haben, öffentlich werden sollen. Bis zum Vorliegen des Bundesgerichtsurteils bleiben die Informationen jedoch unter Verschluss.
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1: Der belgische Velorennfahrer Remco Evenepoel gewinnt das Einzelzeitfahren der Tour de France. Er setzt sich in der 16. Etappe 28 Sekunden vor Tadej Pogacar aus Slowenien durch. Gesamtführer bleibt Pogacar mit deutlichem Vorsprung auf Evenepoel und den Mexikaner Isaac Del Toro.
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0: 6:30 haben wir jetzt ein Stau im Berner Oberland auf der A8 Brienz Richtung Spiez zwischen Wilderswil und Därligen. Dort wegen Verkehrsüberlastung. Dann noch eine Meldung zu Thun oder für Thun rund ums Stadion. So wie auch in Thuner Innenstadt kommt es heute wegen dem Champions League-Spiel zu Verkehrsbehinderungen und Einschränkungen. Abpfiff ist dort am 8. Und abgesehen vom Match ist ja auf der A6 zwischen Thun und Spiez Richtung Interlaken auch noch die gröbere Baustelle. Braucht Geduld, die wünsche ich von Herzen. Rechnet dort sicher genug Zeit ein und das ist auch unterwegs eine gute und eine sichere Fahrt.
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0: Ja, die Sonne geht nicht so schnell, die bleibt auch in den nächsten Tagen. Morgen gibt es zum Beispiel 27 Grad, dazu ein paar Schleierwolken, die sind aber mehr so ein bisschen dekorativ. Und in der Nacht, für alle, die es ein bisschen gerne romantisch haben, ist es dann wieder Sternen. Klar.
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0: Ich bin Amanda Holzner, wünsche allen einen ganz schönen Dienstagabend.

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Ihr hört Radio Bern 1 und wir sind nicht nur für die da, die jetzt die Feierabend geniessen, sondern erst recht auch für alle die, die jetzt erst so richtig loslösen. Sei es Spätschicht, Nachtschicht oder irgendwie, weiss auch nicht, eine Arbeit schreiben. Wir sind bei Ihnen und vor allem jetzt erst recht mit dem ganz frischen Sound vor Queen, der Ariana Grande. Hate that made you love me. Gutes Klingen.

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2: Ich bin Dario Jäcker. Guten Abend.
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2: Ein Schweizer hat in Thailand vor wenigen Tagen mutmaßlich einen 14-jährigen Jungen vergewaltigt. 20 Minuten schreibt, dem Schweizer drohten bis zu 20 Jahre Haft und beruft sich dabei auf thailändische Medienberichte. Das Schweizer Außendepartement bestätigt eine Festnahme eines Schweizers in Thailand. Auf der Ferieninsel Phuket sei der mutmaßliche Täter mit dem 14-Jährigen im Meer schwimmen gegangen, wo er sexuell übergriffig wurde. Die Mutter zeigte den Schweizer daraufhin an, die Polizei verhaftete ihn schließlich. Der 1. August wird voraussichtlich vielerorts ohne Feuerwerk gefeiert werden müssen. Wegen der anhaltenden Trockenheit werden die Feuer- und Feuerwerksverbote in vielen Kantonen weitergeführt werden. Auch die Gewitter der letzten Wochen konnten nicht genug Wasser liefern. Gemäß Meteo News fiel in der Schweiz im Juli nur etwas mehr als halb so viel Regen wie normal. Die von schlimmen Waldbränden betroffene spanische Region Castilla-La Mancha meldet Erfolge. Die Flammen würden sich dank der Nachtarbeit von über 600 Einsatzkräften nicht mehr weiter Richtung der Stadt Soria ausbreiten, heißt es vom Präsidenten der Region. Der Präsident bezeichnete die Waldbrände als schlimmste, die die Region je erlebt habe.
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2: Der belgische Velorennfahrer Remco Evenepoel gewinnt das Einzelzeitfahren der Tour de France. Er setzt sich in der 16. Etappe 28 Sekunden vor Tadej Pogacar aus Slowenien durch. Gesamtführer bleibt Pogacar mit deutlichem Vorsprung auf Evenepoel und den Mexikaner Isaac Del Toro.
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2: Ich habe nichts mehr zu melden von der Strasse und wünsche eine ganz gute Fahrt.
0: Wetter.
3: Es bleibt sonnig und warm. Morgen gibt es bis zu 27 Grad und höchstens mit ein paar Schleierwolken.
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2: Ich bin Dario Jecker. Guten Abend.
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2: Ein Schweizer hat in Thailand vor wenigen Tagen mutmaßlich einen 14-jährigen Jungen vergewaltigt. 20 Minuten schreibt, dem Schweizer drohten bis zu 20 Jahre Haft und beruft sich dabei auf thailändische Medienberichte. Das Schweizer Außendepartement bestätigt eine Festnahme eines Schweizers in Thailand. Auf der Ferieninsel Phuket sei der mutmaßliche Täter mit dem 14-Jährigen im Meer schwimmen gegangen, wo er sexuell übergriffig wurde. Die Mutter zeigte den Schweizer daraufhin an, die Polizei verhaftete ihn schließlich. Der 1. August wird voraussichtlich vielerorts ohne Feuerwerk gefeiert werden müssen. Wegen der anhaltenden Trockenheit werden die Feuer- und Feuerwerksverbote in vielen Kantonen weitergeführt werden. Auch die Gewitter der letzten Wochen konnten nicht genug Wasser liefern. Gemäß Meteo News fiel in der Schweiz im Juli nur etwas mehr als halb so viel Regen wie normal. In Bellinzona haben heute Dutzende Frauen gegen häusliche Gewalt und die steigende Zahl von Femiziden demonstriert, das meldet Keystone SDA. Frauen seien noch nicht ausreichend geschützt, betonten die Protestierenden. Seit Jahresbeginn sind im Tessin 3 Frauen auf tragische Weise ums Leben gekommen. Schweizweit gab es im laufenden Jahr bisher bereits 17 Femizide.
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2: Der belgische Velorennfahrer Remco Evenepoel gewinnt das Einzelzeitfahren der Tour de France. Er setzt sich in der 16. Etappe 28 Sekunden vor Tadej Pogacar aus Slowenien durch. Gesamtführer bleibt Pogacar mit deutlichem Vorsprung auf Evenepoel und den Mexikaner Isaac Del Toro.
0: Bern 1 Verkehrsservice.
2: Ich habe nichts mehr zu melden von der Strasse und wünsche eine ganz gute Fahrt.
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3: Es bleibt sonnig und warm, morgen geht es bis zu 27 Grad und höchstens mit ein paar Schleierwolken.
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2: Diese Themen haben heute Schlagzeilen gemacht. Guten Abend.
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2: Ein Schweizer hat in Thailand vor wenigen Tagen mutmaßlich einen 14-jährigen Jungen vergewaltigt. 20 Minuten schreibt, dem Schweizer drohten bis zu 20 Jahre Haft und beruft sich dabei auf thailändische Medienberichte. Das Schweizer Außendepartement bestätigt eine Festnahme eines Schweizers in Thailand. Auf der Ferieninsel Phuket sei der mutmaßliche Täter mit dem 14-Jährigen im Meer schwimmen gegangen, wo er sexuell übergriffig wurde. Die Mutter zeigte den Schweizer daraufhin an, die Polizei verhaftete ihn schließlich.
3: UNO-Institutionen in Genf müssen sparen und ziehen deshalb um. Das Menschenrechtsbüro und das Flüchtlingshilfswerk tauschen ihre Büros. So wollen sie die Hälfte der Mietkosten sparen, sagt ein Sprecher und bestätigt damit einen Bericht der deutschen ARD. Beim Flüchtlingshilfswerk der UNO seien Genf und weltweit rund 5000 Stellen gestrichen worden. Grund sind die Kürzungen der Beiträge der USA sowie weiterer Geberländer.
2: Der mutmaßliche Schütze vom norddeutschen Stade, der 6 Menschen getötet haben soll, ist tot in der Zelle gefunden worden. Ein Mitarbeiter des Gefängnisses Bremervörde habe den 45-Jährigen tot gefunden, teilt das Justizministerium von Niedersachsen mit. Ermittler gehen den Angaben zufolge von Suizid aus, es gäbe keine Hinweise auf ein Verbrechen. Der Mann soll Ende Juni in einer Betreuungseinrichtung 6 Menschen getötet haben. Die Welthungerhilfe bemängelt die Fortschritte bei der weltweiten Hungerbekämpfung. Die Zahl der hungernden Menschen hat zwar leicht abgenommen, das gebe jedoch keinen Anlass zur Beruhigung, sagt die deutsche Organisation zum Welternährungsbericht der UNO. Es sei wieder nicht gelungen, bei der Überwindung des Hungers einen entscheidenden Schritt voranzukommen. Beim derzeitigen Trend werden im Jahr 2030 noch immer über 500 Millionen Menschen weltweit chronisch unterernährt sein. In Afrika beispielsweise hätten 2/3 der Bevölkerung nicht genug Geld, um sich eine gesunde Ernährung zu leisten.
4: Wenige Stunden nach seiner Ernennung hat der neue britische Premierminister Andy Burnham das Kabinett neu geordnet. Der 56-Jährige machte unter anderem den früheren Verteidigungsminister zum Finanzminister. Dieser hatte das Kabinett im Juni aus Protest gegen den Kurs von Burnhams Vorgänger Keir Starmer verlassen. Eine der ersten offiziellen Amtshandlungen des neuen Premiers war ein Telefonat mit US-Präsident Donald Trump. Auch mit dem ukrainischen Präsidenten Volodymyr Zelensky telefonierte Burnham.
2: Weltweit wird weniger Bier gebraut. Laut einer Analyse des weltgrößten Hopfenhändlers Barthas ging die globale Produktion um 0,7% auf knapp 190 Milliarden Liter zurück. Der Wert beinhaltet auch alkoholfreies Bier, das in einigen Teilen der Welt zuletzt an Bedeutung gewonnen hat. Besonders stark sank der Bierausstoß in Australien und Ozeanien.
0: Wetter.
5: Es bleibt sonnig und warm, morgen geht es bis zu 27 Grad und höchstens mit ein paar Schleierwochen.
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2: Diese Themen haben heute Schlagzeilen gemacht. Guten Abend.
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2: Der 1. August wird voraussichtlich vielerorts ohne Feuerwerk gefeiert werden müssen. Wegen der anhaltenden Trockenheit werden die Feuer- und Feuerwerksverbote in vielen Kantonen weitergeführt werden. Auch die Gewitter der letzten Wochen konnten nicht genug Wasser liefern. Gemäß Meteo News fiel in der Schweiz im Juli nur etwas mehr als halb so viel Regen wie normal. Rechen im Kanton Basel-Stadt beispielsweise wird den Nationalfeiertag mit einem kaltsprühenden Feuerwerk zelebrieren. Ein solches sprüht Funken, die nur gerade etwa 50 Grad heiß werden.
3: Frauen würden häufiger Fehldiagnosen erhalten als Männer. Das sagt die Neurowissenschaftlerin Antonella Santuccio-Necciada von der Stiftung The Women's Brain Project nach einem Bericht des Online-Portals Watson. Zudem würden Behandlungen bei Frauen teilweise schlechter wirken. Es brauche jetzt Forschung, die den weiblichen Körper ins Zentrum stellt, fordert Santuccio-Necciada.
4: Es wird das Problem eigentlich in der Akademie, am Universität und auch in der Industrie geführt, weil dort ist Forschung gemacht und dort wurde nicht Forschung auf Frauen gemacht. So, was ich sage, ist, dass wir brauchen wirklich selbstständige Forschung.
3: Auch der Bund stellt geschlechtsspezifische Ungleichheiten im Schweizer Gesundheitswesen fest.
2: Eine westafrikanische Diplomatin ist wegen Ausbeutung ihres Kindermädchens verurteilt worden. Dafür erhält sie eine bedingte Freiheitsstrafe von 15 Monaten. Das Bundesgericht hat die Beschwerde der Diplomatin abgewiesen. Das Kindermädchen musste unter anderem mehr als 60 Stunden pro Woche arbeiten und die Diplomatin griff ohne Erlaubnis auf deren Lohnkonto zu, heißt es im Urteil.
3: Die Fluggesellschaft Swiss hat einem neuen Gesamtarbeitsvertrag mit besseren Bedingungen für ihr Bodenpersonal zugestimmt. Das teilen die Swiss und die Gewerkschaft VPOD mit. Mit dem neuen Vertrag muss das Bodenpersonal unter der Woche weniger lang arbeiten. Zudem erhält es an Wochenenden mehr Geld. Der neue Gesamtarbeitsvertrag leiste einen großen Beitrag dazu, die Schichtarbeit des Bodenpersonals besser zu entschädigen, heißt es. Der GAV hat eine Laufzeit von 5 Jahren.
2: Die von schlimmen Waldbränden betroffene spanische Region Castilla-La Mancha meldet Erfolge. Die Flammen würden sich dank der Nachtarbeit von über 600 Einsatzkräften nicht mehr weiter Richtung der Stadt Soria ausbreiten, heißt es vom Präsidenten der Region. Wegen der Waldbrände, die seit Donnerstag in der Region nördlich von Madrid wüten, mussten bereits rund 1200 Menschen ihre Häuser verlassen. Der Präsident bezeichnete die Waldbrände als schlimmste, die die Region je erlebt habe.
0: Wetter.
5: Es bleibt sonnig und warm, morgen geht es bis zu 27 Grad und höchstens mit ein paar Schleierwolken.
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2: Diese Themen haben heute Schlagzeilen gemacht. Guten Abend.
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2: Ein Schweizer hat in Thailand vor wenigen Tagen mutmaßlich einen 14-jährigen Jungen vergewaltigt. 20 Minuten schreibt, dem Schweizer drohten bis zu 20 Jahre Haft und beruft sich dabei auf thailändische Medienberichte. Das Schweizer Außendepartement bestätigt eine Festnahme eines Schweizers in Thailand. Auf der Ferieninsel Phuket sei der mutmaßliche Täter mit dem 14-Jährigen im Meer schwimmen gegangen, wo er sexuell übergriffig wurde. Die Mutter zeigte den Schweizer daraufhin an, die Polizei verhaftete ihn schließlich.
3: UNO-Institutionen in Genf müssen sparen und ziehen deshalb um. Das Menschenrechtsbüro und das Flüchtlingshilfswerk tauschen ihre Büros. So wollen sie die Hälfte der Mietkosten sparen, sagt ein Sprecher und bestätigt damit einen Bericht der deutschen ARD. Beim Flüchtlingshilfswerk der UNO seien Genf und weltweit rund 5000 Stellen gestrichen worden. Grund sind die Kürzungen der Beiträge der USA sowie weiterer Geberländer.
2: Der mutmaßliche Schütze vom norddeutschen Stade, der 6 Menschen getötet haben soll, ist tot in der Zelle gefunden worden. Ein Mitarbeiter des Gefängnisses Bremerwörde habe den 45-Jährigen tot gefunden, teilt das Justizministerium von Niedersachsen mit. Ermittler gehen den Angaben zufolge von Suizid aus, es gäbe keine Hinweise auf ein Verbrechen. Der Mann soll Ende Juni in einer Betreuungseinrichtung 6 Menschen getötet haben. Die Welthungerhilfe bemängelt die Fortschritte bei der weltweiten Hungerbekämpfung. Die Zahl der hungernden Menschen hat zwar leicht abgenommen, das gebe jedoch keinen Anlass zur Beruhigung, sagt die deutsche Organisation zum Welternährungsbericht der UNO. Es sei wieder nicht gelungen, bei der Überwindung des Hungers einen entscheidenden Schritt voranzukommen. Beim derzeitigen Trend werden im Jahr 2030 noch immer über 500 Millionen Menschen weltweit chronisch unterernährt sein. In Afrika beispielsweise hätten 2/3 der Bevölkerung nicht genug Geld, um sich eine gesunde Ernährung zu leisten.
4: Wenige Stunden nach seiner Ernennung hat der neue britische Premierminister Andy Burnham das Kabinett neu geordnet. Der 56-Jährige machte unter anderem den früheren Verteidigungsminister zum Finanzminister. Dieser hatte das Kabinett im Juni aus Protest gegen den Kurs von Burnhams Vorgänger Keir Starmer verlassen. Eine der ersten offiziellen Amtshandlungen des neuen Premiers war ein Telefonat mit US-Präsident Donald Trump. Auch mit dem ukrainischen Präsidenten Volodymyr Zelensky telefonierte Burnham.
2: Weltweit wird weniger Bier gebraut. Laut einer Analyse des weltgrößten Hopfenhändlers Barthas ging die globale Produktion um 0,7% auf knapp 190 Milliarden Liter zurück. Der Wert beinhaltet auch alkoholfreies Bier, das in einigen Teilen der Welt zuletzt an Bedeutung gewonnen hat. Besonders stark sank der Bierausstoß in Australien und Ozeanien.
0: Wetter.
5: Es bleibt sonnig und warm. Morgen geht es bis zu 27 Grad und höchstens mit ein paar Schleierwolken.
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2: Diese Themen haben heute Schlagzeilen gemacht. Guten Abend.
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2: Der 1. August wird voraussichtlich vielerorts ohne Feuerwerk gefeiert werden müssen. Wegen der anhaltenden Trockenheit werden die Feuer- und Feuerwerksverbote in vielen Kantonen weitergeführt werden. Auch die Gewitter der letzten Wochen konnten nicht genug Wasser liefern. Gemäß Meteo News fiel in der Schweiz im Juli nur etwas mehr als halb so viel Regen wie normal. Rechen im Kanton Basel-Stadt beispielsweise wird den Nationalfeiertag mit einem kaltsprühenden Feuerwerk zelebrieren. Ein solches sprüht Funken, die nur gerade etwa 50 Grad heiß werden.
3: Frauen würden häufiger Fehldiagnosen erhalten als Männer. Das sagt die Neurowissenschaftlerin Antonella Santuccio-Necciada von der Stiftung The Women's Brain Project nach einem Bericht des Online-Portals Watson. Zudem würden Behandlungen bei Frauen teilweise schlechter wirken. Es brauche jetzt Forschung, die den weiblichen Körper ins Zentrum stellt, fordert Santuccio-Necciada.
4: Es gibt das Problem eigentlich in der Akademie, am Universität und auch in der Industrie geführt, weil dort ist Forschung gemacht und dort wurde nicht Forschung der Frauen gemacht. So, was ich sage, ist, dass wir brauchen wirklich selbstständige Forschung.
3: Auch der Bund stellt geschlechtsspezifische Ungleichheiten im Schweizer Gesundheitswesen fest.
2: Eine westafrikanische Diplomatin ist wegen Ausbeutung ihres Kindermädchens verurteilt worden. Dafür erhält sie eine bedingte Freiheitsstrafe von 15 Monaten. Das Bundesgericht hat die Beschwerde der Diplomatin abgewiesen. Das Kindermädchen musste unter anderem mehr als 60 Stunden pro Woche arbeiten und die Diplomatin griff ohne Erlaubnis auf deren Lohnkonto zu, heißt es im Urteil.
3: Die Fluggesellschaft Swiss hat einem neuen Gesamtarbeitsvertrag mit besseren Bedingungen für ihr Bodenpersonal zugestimmt. Das teilen die Swiss und die Gewerkschaft VPOD mit. Mit dem neuen Vertrag muss das Bodenpersonal unter der Woche weniger lang arbeiten. Zudem erhält es an Wochenenden mehr Geld. Der neue Gesamtarbeitsvertrag leiste einen großen Beitrag dazu, die Schichtarbeit des Bodenpersonals besser zu entschädigen, heißt es. Der GAV hat eine Laufzeit von 5 Jahren.
2: Die von schlimmen Waldbränden betroffene spanische Region Castilla-La Mancha meldet Erfolge. Die Flammen würden sich dank der Nachtarbeit von über 600 Einsatzkräften nicht mehr weiter Richtung der Stadt Soria ausbreiten, heißt es vom Präsidenten der Region. Wegen der Waldbrände, die seit Donnerstag in der Region nördlich von Madrid wüten, mussten bereits rund 1200 Menschen ihre Häuser verlassen. Der Präsident bezeichnete die Waldbrände als schlimmste, die die Region je erlebt habe.
0: Wetter.
5: Es bleibt sonnig und warm, morgen geht es bis zu 27 Grad und höchstens mit ein paar Schleierwolken.

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